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1: Ich bin David Riemer. Das US-Militär hat nach eigenen Angaben eine neue Welle von Angriffen gegen den Iran gestartet. Ziel sei es, Teherans Fähigkeit einzuschränken, den Schiffsverkehr in der Straße von Hormuz zu beeinträchtigen. Bereits am Vortag hatte das US-Militär Ziele in der Islamischen Republik angegriffen. Der Iran kündigte daraufhin eine Reaktion an. Trotz der neuen Angriffe hält US-Präsident Trump daran fest, dass der Konflikt bald wieder beigelegt werden könne. In der Türkei ist der NATO-Gipfel zu Ende gegangen. Kanzler Merz sieht die NATO gestärkt, trotz der massiven Kritik von US-Präsident Trump an Verbündeten. Wir sind einen wichtigen Schritt vorangekommen auf dem Weg in die neue NATO, sagte Merz zum Abschluss des Treffens in Ankara.
2: Der große Knall ist ausgeblieben, das allein sorgt für gute Laune beim Kanzler. Merz lobt ausdrücklich den Auftritt von Trump in den Beratungen. Der habe aufmerksam zugehört und auch Äußerungen kleinerer Mitgliedstaaten mit großer Sympathie begleitet. Und Trump habe zwar kritische Punkte angesprochen, aber auch anerkannt, dass die Europäer sich in Sachen Verteidigung mehr anstrengen. Merz würdigt auch die Rolle von NATO-Generalsekretär Rutte, dem ja immer wieder vorgeworfen wird, Trump zu sehr zu umschmeicheln. Rüttes charmante und engagierte Art habe den Erfolg erst möglich gemacht. Aus Berlin, Thomas Brock.
1: Weniger Bürokratie. Lange waren die Anträge auf Kindergeld und Elterngeld mit einem Wust an Formularen verbunden. Das soll einfacher werden. Das Kindergeld soll künftig ohne Antrag ausgezahlt werden. Das will der Bundestag heute beschließen.
3: Mit dem neuen Gesetzentwurf soll die Kindergeldbeantragung nach der Geburt mehr oder weniger automatisch ablaufen. Das Kind müsste von den Eltern dann nur noch beim Standesamt angemeldet werden. Oft übernimmt das aber auch schon das Krankenhaus für sie. Bei Eltern, die schon ein Kind haben, würde dann ab März 2027 bei jedem weiteren Kind das Kindergeld auf das bisherige Konto überwiesen werden. Für Personen, die zum ersten Mal Eltern werden, würde das System erst ab November 2027 greifen. Aber auch da, solange eine IBAN vorliegt, soll das Kindergeld automatisch kommen. Aus Berlin, Jonas Mikulajczak.
1: Zum Tennis. Alexander Zverev steht zum ersten Mal im Halbfinale von Wimbledon. Einen Monat nach seinem French Open-Triumph in Paris besiegte der 29-Jährige im Viertelfinale von London seinen Angstgegner Taylor Fritz überraschend glatt in 3 Sätzen. Damit beendete Deutschlands bester Tennisspieler nach 7 Niederlagen am Stück die Negativserie gegen den Amerikaner.
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1: Ich bin David Riemer. Das US-Militär hat nach eigenen Angaben eine neue Welle von Angriffen gegen den Iran gestartet. Ziel sei es, Teherans Fähigkeit einzuschränken, den Schiffsverkehr in der Straße von Hormuz zu beeinträchtigen. Bereits am Vortag hatte das US-Militär Ziele in der Islamischen Republik angegriffen.
2: Beim NATO-Gipfel hatte Präsident Trump den Iran heftig beschimpft. Das Land sei erledigt, die Waffenruhe vorbei, die iranische Führung abschaum. Die neue Angriffswelle kommt daher nicht unerwartet. Man habe den Iran hart getroffen, sagte Trump. Man könne noch viel härter zuschlagen. Verschiedene Golf-Anrainerstaaten meldeten feindlichen Beschuss. Der Iran hatte mit entschlossenen Gegenmaßnahmen gedroht. Die Eskalation hat die Märkte erzittern und den Ölpreis wieder steigen lassen. Trump behauptet trotzdem, dass der Konflikt zeitnah beigelegt werden könne. Aus den USA, Tina Eck.
1: Immer wieder kommt es zu schlimmen Unfällen mit abgestellten Leih-E-Scootern. Aber wer haftet für den Schaden? Die Fahrer sind oft weit weg und die Vermieter müssen auch nicht haften. Bisher bleiben Betroffene also meistens auf ihren Kosten sitzen. Heute berät der Bundestag, wie Vermieter und Fahrer nun stärker in die Pflicht genommen werden sollen.
3: Das grundsätzliche Haftungsrisiko für Unfälle, die durch abgestellte E-Scooter entstehen, das soll mit dem neuen Gesetzesentwurf demnächst komplett bei den Vermietern der E-Scooter liegen. Die Bundesregierung begründet es so: Wer sich wirtschaftlich an dem Betrieb der E-Scooter bereichere, der müsse auch das Risiko tragen und mögliche Unfallkosten von Anfang an einplanen. Für die Fahrer der E-Scooter bedeutet das aber nicht, dass sie direkt fein raus wären. Sie würden bei Unfällen trotzdem für die von ihnen abgestellten E-Scooter haften, bis sie die Schuld nachweisbar von sich weisen können. Jonas Mikulajczak, Nachrichtenredaktion.
1: Scharfe Attacken gegen Verbündete und ein erneuter Griff nach Grönland. US-Präsident Donald Trump hat seine europäischen Verbündeten beim NATO-Gipfel in Ankara erneut öffentlich brüskiert. Er kündigte am Rande des Treffens an, die Handelsbeziehungen mit Spanien wegen fehlender Unterstützung im Iran-Krieg zu beenden und nannte das Land einen furchtbaren Partner. Auch Deutschland zählte er wieder zu den Ländern, die die USA im Stich gelassen hätten. Heute Abend kommt es zur ersten Viertelfinalpartie der Fußball-Weltmeisterschaft in den USA, Mexiko und Kanada. Frankreich und Marokko spielen um den Einzug ins Halbfinale. Anstoß ist um 22 Uhr. Der Gewinner des Spiels trifft im Halbfinale auf Spanien oder Belgien.
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1: Ich bin David Riemer. Das US-Militär hat eine neue Angriffswelle auf Ziele im Iran begonnen. Örtliche Medien berichten von Explosionen in mehreren Gebieten entlang der Küste des Landes. Nach US-Angaben sollen die Angriffe die Fähigkeit des Iran einschränken, den Schiffsverkehr in der Straße von Hormuz zu beeinträchtigen. US-Präsident Trump drohte mit noch stärkeren Angriffen. Der Iran wiederum soll als Gegenreaktion erneut die mit den USA verbündeten Länder Bahrain und Kuwait attackiert haben. Weniger Bürokratie. Lange waren die Anträge auf Kindergeld und Elterngeld mit einem Wust an Formularen verbunden. Das soll einfacher werden. Das Kindergeld soll künftig ohne Antrag ausgezahlt werden. Das will der Bundestag heute beschließen.
2: Mit dem neuen Gesetzentwurf soll die Kindergeldbeantragung nach der Geburt mehr oder weniger automatisch ablaufen. Das Kind müsste von den Eltern dann nur noch beim Standesamt angemeldet werden. Oft übernimmt das aber auch schon das Krankenhaus für sie. Bei Eltern, die schon ein Kind haben, würde dann ab März 2027 bei jedem weiteren Kind das Kindergeld auf das bisherige Konto überwiesen werden. Für Personen, die zum ersten Mal Eltern werden, würde das System erst ab November 2027 greifen. Aber auch da, solange eine IBAN vorliegt, soll das Kindergeld automatisch kommen. Aus Berlin, Jonas Mikulajczak.
1: Außenminister Wadefuhl sieht die NATO trotz des sprunghaften Verhaltens von US-Präsident Trump nicht als geschwächt. Diese NATO halte zusammen, sagte er im Ersten. Am Ende des NATO-Gipfels in Ankara habe Trump klar an der Seite der europäischen Verbündeten gestanden. Zwar habe es auf dem Gipfel irritierende Bemerkungen gegeben, in den internen Beratungen seien sich die Bündnispartner aber sehr einig gewesen, so der Außenminister. Bei der Fußball-WM steht heute das erste Viertelfinale an. Bei der Partie Frankreich gegen Marokko können sich die Fans auf zwei französische Topstars freuen. Ousmane Dembélé und Kylian Mbappé.
3: 5 Siege, 14-2 Tore. Frankreich ist bis jetzt eindrucksvoll durch diese Weltmeisterschaft marschiert. Beim hitzigen Achtelfinalsieg gegen Deutschland-Bezwinger Paraguay bewies das Team, dass es auch mit unbequemen Gegnern zurechtkommt. Favoriten sind Mbappé und Co. auch gegen Marokko. Aber Achtung, der Halbfinalist der letzten Weltmeisterschaft hat auch bei diesem Turnier seine Stärke bewiesen. Marokko wird ein echter Härtetest für die Franzosen. Thomas Thonfeld, Sportredaktion.
1: Anstoß ist heute Abend um 22 Uhr. Der Gewinner der Partie trifft im Halbfinale auf Spanien oder Belgien.
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1: Ich bin Katrin Müller. Das US-Militär hat nach eigenen Angaben eine neue Welle von Angriffen gegen den Iran gestartet. Ziel sei es, Teherans Fähigkeit einzuschränken, den Schiffsverkehr in der Straße von Hormuz zu beeinträchtigen.
2: Beim NATO-Gipfel hatte Präsident Trump den Iran heftig beschimpft. Das Land sei erledigt, die Waffenruhe vorbei, die iranische Führung Abschaum. Die neue Angriffswelle kommt daher nicht unerwartet. Man habe den Iran hart getroffen, sagte Trump. Man könne noch viel härter zuschlagen. Verschiedene Golf-Anrainerstaaten meldeten feindlichen Beschuss. Der Iran hatte mit entschlossenen Gegenmaßnahmen gedroht. Die Eskalation hat die Märkte erzittern und den Ölpreis wieder steigen lassen. Trump behauptet trotzdem, dass der Konflikt zeitnah beigelegt werden könne. Aus den USA, Tina Eck.
1: Außenminister Johann Badefuhr sieht die NATO trotz des sprunghaften Verhaltens von US-Präsident Donald Trump nicht als geschwächt. Diese NATO halt zusammen, sagte er in den Tagesthemen der ARD. Am Ende des NATO-Gipfels in Ankara habe Trump klar an der Seite der europäischen Verbündeten gestanden. Die NATO sei stärker als je zuvor, betonte Badefuhr. Darüber gestolpert oder sogar dagegen gefahren. Immer wieder kommt es zu schlimmen Unfällen mit abgestellten Leih-E-Scootern. Aber wer haftet für den Schaden? Die Fahrer sind oft weit weg und die Vermieter müssen auch nicht haften. Bisher bleiben Betroffene also meistens auf ihren Kosten sitzen. Heute berät der Bundestag, wie Vermieter und Fahrer nun stärker in die Pflicht genommen werden sollen.
3: Das grundsätzliche Haftungsrisiko für Unfälle, die durch abgestellte E-Scooter entstehen, das soll mit dem neuen Gesetzesentwurf demnächst komplett bei den Vermietern der E-Scooter liegen. Die Bundesregierung begründet es so, wer sich wirtschaftlich an dem Betrieb der E-Scooter bereichere, der müsse auch das Risiko tragen und mögliche Unfallkosten von Anfang an einplanen. Für die Fahrer der E-Scooter bedeutet das aber nicht, dass sie direkt fein raus wären. Sie würden bei Unfällen trotzdem für die von ihnen abgestellten E-Scooter haften, bis sie die Schuld nachweisbar von sich weisen können. Aus Berlin, Jonas Mikulajczak.
1: Zum Sport. Heute Abend kommt es zur ersten Viertelfinalpartie der Fußball-Weltmeisterschaft in den USA, Mexiko und Kanada. Frankreich und Marokko spielen um den Einzug ins Halbfinale. Anstoß ist um 22 Uhr. Der Gewinner des Spiels trifft im Halbfinale auf Spanien oder Belgien.
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1: Ich bin Katrin Müller. Das Kindergeld soll künftig in mehreren Stufen ohne Antrag ausbezahlt werden, also ohne Papierkram. Gerade in einer sensiblen Phase rund um Geburt und Familiengründung solle es eine spürbare Entlastung für Familien geben, heißt es im Gesetzentwurf, den der Bundestag heute verabschieden soll. Generellen Anspruch haben alle Eltern, die in Deutschland steuerpflichtig sind und ein Kind unter 18 Jahren haben, das hier oder in einem anderen EU-Land lebt. Sonderregeln gibt es für Kinder in Ausbildung. Der Fall hat eine Debatte über die Sicherheit von Zugpersonal ausgelöst. Anfang Februar wurde ein Zugbegleiter in einem Regionalexpress in der Westpfalz angegriffen und getötet. Heute wird im Prozess am Landgericht Zweibrücken das Urteil gegen den 26-jährigen Angeklagten erwartet.
2: Die Staatsanwaltschaft fordert wegen Körperverletzung mit Todesfolge 12 Jahre Haft für den Angeklagten. Die Frage, die aber noch im Raum steht, ist, gab es einen Tötungsvorsatz? Die Anwälte der Familie, die als Nebenkläger auftritt, sagen ja. Deswegen fordern sie eine lebenslange Haft. Der Angeklagte soll dem Zugbegleiter aus Ludwigshafen mehrfach so heftig gegen den Kopf geschlagen haben, dass der 36-Jährige 2 Tage später seinen Verletzungen erlag. Aus Zweibrücken, Lea Wegerle.
1: Das US-Militär hat eine neue Angriffswelle auf Ziele im Iran begonnen. Örtliche Medien berichten von Explosionen in mehreren Gebieten entlang der Küste des Landes. Nach Angaben des US-Regionalkommandos sollen die Angriffe die Fähigkeit des Irans einschränken, den Schiffsverkehr in der Straße von Hormuz zu beeinträchtigen. US-Präsident Trump drohte mit noch stärkeren Angriffen. Zum Sport. Bei der Fußball-WM steht heute das erste Viertelfinale an. Bei der Partie Frankreich gegen Marokko können sich die Fans auf 2 französische Topstars freuen. Ousmane Dembélé und Kylian Mbappé.
3: 5 Siege, 14-2 Tore. Frankreich ist bis jetzt eindrucksvoll durch diese Weltmeisterschaft marschiert. Beim hitzigen Achtelfinalsieg gegen Deutschland-Bezwinger Paraguay bewies das Team, dass es auch mit unbequemen Gegnern zurechtkommt. Favoriten sind Mbappé und Co. auch gegen Marokko. Aber Achtung, der Halbfinalist der letzten Weltmeisterschaft hat auch bei diesem Turnier seine Stärke bewiesen. Marokko wird ein echter Härtetest für die Franzosen. Thomas Thonfeld, Sportredaktion.
1: Anstoß ist heute Abend um 22 Uhr. Der Gewinner der Partie trifft im Halbfinale auf Spanien oder Belgien.
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6: Die SED-Opferbeauftragte Evelyn Zupke wirbt für regelmäßige finanzielle Hilfen für die Opfer von Zwangsdoping in der DDR. Viele der ehemaligen Athletinnen und Athleten seien auf dauerhafte Unterstützung angewiesen, heißt es in Zupkes Jahresbericht. Das DDR-Sportsystem hat nicht nur Medaillen und Weltmeister produziert, betonte Zupke. Das staatliche Zwangsdoping ist verantwortlich für tausende Menschen, die bis heute an körperlichen und seelischen Folgen leiden. Mit dem Staatsplan 1425 habe das SED-Regime 1974 ein staatlich organisiertes und flächendeckendes Dopingprogramm eingeführt, um die vermeintliche Überlegenheit des Sozialismus zu demonstrieren, schreibt die Opferbeauftragte. Bis 1989 seien 10.000 bis 15.000 junge Leute regelmäßig ohne ihr Wissen oder Aufklärung überwiegend mit anabolen Steroiden gedopt worden. Eklatanter politischer Missbrauch, meinte Zupke. Nötig ist aus ihrer Sicht ein Gesetz, das den Betroffenen Zugang zum sogenannten sozialen Entschädigungsrecht einräumt. Dann hätten sie eine Chance auf monatliche Zahlungen, die je nach Grad der Schädigung mehrere hundert Euro betragen könnten. Eine positive Bilanz zog Zupke nach zusätzlichen Verbesserungen für andere Opfer der SED-Diktatur, die Anfang 2025 beschlossen worden waren. Ein zentraler Baustein des Gesetzespaketes ist der bundesweite Härtefallfonds, der am 9. November 2055 seine Arbeit aufgenommen hat, erläuterte sie. Aus den Fonds werden ehemalige politisch Verfolgte mit Einzelhilfen unterstützt. Von Reisezuschüssen über den Kauf eines E-Bikes oder den altersgerechten Umbau eines Bads. Inzwischen hätten 300 Menschen von Leistungen profitiert. Unser wiedervereinigtes Land ist auf dem richtigen Weg, die Opfer der SED-Diktatur bestmöglich zu unterstützen und zu würdigen, sagte Zupke. Doch der Schatten der Diktatur ist lang. Viele Opfer leiden bis heute an den gesundheitlichen Folgen. Deshalb dürfen wir nicht nachlassen. Unsere Demokratie lässt die Opfer der SED-Diktatur nicht alleine.
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0: Was haben ferne Inselwelten, Astrophysik und Ostdeutschland gemeinsam? Sie sind die drei großen Themen dieser Woche im Kino. Zum Beispiel mit der nächsten Disney-Neuverfilmung. Mein Kollege Ronny Thorau sortiert die Filmstarts der Woche für Sie. Wir schauen mal rein, was ab nächster Woche so neu läuft.
1: Vaiana, erzähl mir was von dir.
2: Die Reihe der Disney-Neuverfilmungen geht diese Woche mit Vaiana weiter.
3: Ich habe schon immer davon geträumt.
1: Zeit ist um, ich muss los.
2: Das Inselabenteuer um Vaiana und den Halbgott Maui mauserte sich 2016 zu einem der erfolgreichsten Animationsfilme der 10er Jahre.
4: Du hast das Herz von Tefiti gestohlen. Wenn du es zurückbringst, bist du für alle ein Held.
2: Die Realfilmversion hält sich dicht an die Geschichte der Animationsvorlage, aber zum Beispiel einige Dialoge wurden sanft modernisiert und es gibt ein bisschen neue Musik. Vor allem Dwayne Johnson im Real mit ganzem Körpereinsatz und voller Lockenhaarpracht ist aber sogar noch witziger und unterhaltsamer als im Animationsfilm.
1: Ja, ich hab wirklich schönes Haar.
2: Bei der Berlinale viel Lob bekommen, hat der Film etwas ganz Besonderes.
5: Hallo Lea, du bist bei den Open Auditions

0: gegen die überholten Zwänge ihrer Zeit kämpft.
1: Ihr steckt fest im letzten Jahrhundert, Jungs.
0: Auch der deutsche Star Elias Mbarek spielt hier mit und macht in seiner ersten internationalen Rolle eine gute Figur.
2: Ist es so abwegig für Sie, sich vorzustellen, dass ein Mann den Erfolg einer Frau unterstützen will?
3: Ja, danke dir auf jeden Fall, Ronny. Nächste Woche geht's los mit den ganzen Top-Filmen. Vielleicht war ja der ein oder andere für Sie dabei und Sie wissen, was Sie nächste Woche Nachmittag so machen können.
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1: Guten Morgen Berlin und Brandenburg. Wir haben 7.31 Uhr, Sie und Power Radio mit Manisha. Ich freue mich, dass Sie mit dabei sind. Schauen wir gemeinsam auf Wetter und Verkehr. Ja, heute startet der Tag stellenweise noch mit ein paar dichteren Wolken. Regen ist aber keiner mit dabei. Im Laufe des Tages setzt sich die Sonne immer mehr durch und zum Abend zeigt sich das Wetter von seiner freundlichen Seite. Dazu wird es angenehm warm mit etwa 24 bis 26 Grad. Der Nordwestwind weht leicht bis mäßig und frischt zwischendurch mal ein bisschen auf. In der Nacht ist der Himmel meist klar oder nur locker bewölkt. Es bleibt trocken und die Temperaturen gehen auf frische 11 bis 15 Grad zurück. Schauen wir noch auf den Power-Radio-Wettertrend. Morgen gibt's dann viel, viel Sonne im Wechsel mit ein paar lockeren Quellwolken. Es bleibt trocken und wird mit 25 bis sogar 28 Grad schon deutlich sommerlicher. Und dann noch der Ausblick, das Wochenende bringt jede Menge Sonne. Dazu sommerliche bis heiße Temperaturen. Hier und da kann sich zwar mal ein Schauer oder Gewitter entwickeln, insgesamt überwiegt aber das freundliche Sommerwetter. Haben Sie einen wunderbaren Donnerstagmorgen hier mit Power Radio.
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1: Vorsicht bitte auf der A2 Berlin Richtung Magdeburg zwischen Ziesar und Rastplatz Wüstenforst. Da liegen Reifenteile auf der Fahrbahn. Und auf der A10 nördlicher Berliner Ring Richtung Dreieck Barnim zwischen den Dreiecken Pankow und Barnim ist die rechte Spur wegen einer Baustelle gesperrt. A12 Berlin Richtung Frankfurt-Oder zwischen Briesen und Müllröse steht ein defekter LKW auf der rechten Spur. Schauen wir noch nach Berlin auf die Hauptstadtstraßen. Und zwar die A100, der Stadtring, ist in Höhe Kaiserdamm in beiden Richtungen gesperrt. Dort ist aktuell ein Polizeieinsatz. Deswegen staut es sich natürlich auch Richtung Treptow zwischen Jakob-Kaiserplatz und Dreieck-Funkturm. 60 Minuten plus hier müssen Sie mitnehmen. Dann Biesdorf-Blumenbergerdamm in Höhe Frankenholzer Weg. Da sind die Ampeln außer Betrieb. Bitte besonders rücksichtsvoll fahren. Und dann in Mitte die Gormannstraße ist wegen einer Gefahrenstelle immer noch zwischen Torstraße und Corinastraße voll gesperrt. An alle, die gerade unterwegs sind, weiterhin eine gute und vor allem sichere Fahrt hier mit Power Radio und Manisha am Morgen.
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2: Berlinerinnen und Berliner, die heute am späten Abend um Tempelhof unterwegs sind, müssen sich auf Einschränkungen bei mehreren S-Bahn-Linien einstellen. Grund dafür seien kurzfristige Bauarbeiten, wie die S-Bahn mitteilte. Zwischen ca. 21.50 Uhr und 1.30 Uhr kommt es demnach zu Änderungen von Strecken und Fahrplänen. Auch die Ringbahn sei betroffen, hieß es. Demnach würden nicht alle Haltestellen bedient. Den Angaben zufolge fahren die beiden Linien S41 und S42 lediglich zwischen Südkreuz und Hermannstraße. Auch bei den Linien S46 und 47 müssen Fahrgäste laut S-Bahn heute Abend umplanen. Die S47 fährt den Angaben zufolge nur zwischen Spindlersfeld und Schöneweide. Nur bei der S46 kommt es den Angaben zufolge zu keiner Streckenänderung. Laut S-Bahn könne heute Nacht aber nur der 20-Minuten-Takt angeboten werden.
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1: Ich bin Katrin Müller. Lange waren die Anträge auf Kindergeld und Elterngeld mit einem Wust an Formularen verbunden. Das soll einfacher werden. Das Kindergeld soll künftig ohne Antrag ausgezahlt werden. Das will der Bundestag heute beschließen.
2: Mit dem neuen Gesetzesentwurf soll die Kindergeldbeantragung nach der Geburt mehr oder weniger automatisch ablaufen. Das Kind müsste von den Eltern dann nur noch beim Standesamt angemeldet werden. Oft übernimmt das aber auch schon das Krankenhaus für sie. Bei Eltern, die schon ein Kind haben, würde dann ab März 2027 bei jedem weiteren Kind das Kindergeld auf das bisherige Konto überwiesen werden. Für Personen, die zum ersten Mal Eltern werden, würde das System erst ab November 2027 greifen. Aber auch da, solange eine IBAN vorliegt, soll das Kindergeld automatisch kommen. Aus Berlin, Jonas Mikulajczak.
1: Die USA haben im Streit mit dem Iran um die Straße von Hormuz in der zweiten Nacht in Folge Ziele in der Islamischen Republik bombardiert. Irans Revolutionsgarden, die Elitestreitmacht des Landes, griffen nach eigenen Angaben im Gegenzug erneut US-Stützpunkte in den beiden mit den USA verbündeten Golfstaaten Kuwait und Bahrain an. US-Präsident Trump drohte dem Iran noch heftigere Angriffe an. Die US-Attacken seien Vergeltungsmaßnahmen für vom Iran beschossene Schiffe, schrieb Trump auf der Plattform Truth Social. Der vergangene Juni war in Westeuropa der heißeste jemals gemessenen. Die Durchschnittstemperatur lag bei 20,74 Grad. Das sind mehr als 3 Grad über dem Juni-Durchschnitt der Jahre 1991 bis 2020. Das meldet der Klimawandeldienst der EU Copernicus.
3: Der Rekord-Juni hat Teile Europas nahezu ausgetrocknet. Portugal, Spanien, Frankreich und Griechenland kämpften gegen große Waldbrände. In Deutschland hat der Wetterdienst einen neuen Allzeit-Hitzerekord gemessen, 41,8 Grad in Möckern-Drewitz in Sachsen-Anhalt. Die Datenbasis des Europäischen Klimawandeldienstes ist riesig. Demnach war es weltweit der zweitwärmste Juni seit Beginn der Aufzeichnungen. Uli Reitinger, Nachrichtenredaktion.
1: Zum Sport. Heute Abend kommt es zur ersten Viertelfinalpartie der Fußball-WM in den USA, Mexiko und Kanada. Frankreich und Marokko spielen um den Einzug ins Halbfinale. Anstoß ist um 22 Uhr. Der Gewinner des Spiels trifft im Halbfinale auf Spanien oder Belgien.
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4: Heute startet der Tag stellenweise noch mit ein paar dichteren Wolken. Regen ist aber keiner mit dabei. Im Laufe des Tages setzt sich die Sonne immer mehr durch und zum Abend zeigt sich das Wetter von seiner freundlichen Seite. Dazu wird es angenehm warm mit etwa 24 bis 25 Grad. Der Nordwestwind weht leicht bis mäßig und frischt zwischendurch etwas auf. In der Nacht ist der Himmel meist klar oder nur locker bewölkt. Es bleibt trocken und die Temperaturen gehen zurück auf frische 11 bis 15 Grad. Schauen wir noch gemeinsam auf den Power-Radio-Wettertrend. Morgen gibt es dann viel Sonne im Wechsel mit ein paar lockeren Wolken. Es bleibt wunderbar trocken mit 25 bis 28 Grad. Also schon mal deutlich sommerlicher. Und dann der Ausblick aufs Wochenende bringt jede Menge Sonne mit. Dazu wird es nämlich noch sommerlich heiß. Hier und da kann sich zwar mal ein kurzer Schauer oder ein Gewitter entwickeln. Insgesamt überwiegt aber das freundliche Sommerwetter. Haben Sie einen wunderbaren Donnerstagmorgen hier mit Power Radio.
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4: Auf der A10 nördlicher Berliner Ring Richtung Dreieck Barnim, den Dreiecken Pankow und Barnim, ist die rechte Spur wegen einer Baustelle gesperrt. Auf der A12 Berlin Richtung Frankfurt-Oder zwischen Briesen und Möhrise, da steht ein defekter LKW auf der rechten Spur. Und auf der A111 Richtung Oranienburg zwischen Raststätte Stolperheide Ost und Henningsdorf ist nach einem Unfall die linke Spur gesperrt. Schauen wir noch nach Berlin. Die A100, der Stadtring, ist in Höhe Kaiserdamm in Richtung Treptow gesperrt. Dort ist aktuell die Polizei im Einsatz. Zurzeit geht dort gar nichts. Der Verkehr besteht bereits ab der A111. Auch die Umfahrungen sind überall überlastet. Nämlich auf der A100 zwischen Jakob-Kaiser-Platz und Dreieck-Funkturm aktuell schon 90 Minuten Stau. Also versuchen Sie, auch wenn es irgendwie schwierig ist, aber irgendwie umfahren das Gebiet. Naja, und in Bliesdorf bei Blumenbergerdamm in Höhe Frankenholzerweg sind die Ampeln außer Betrieb. Und zudem in Johannisthal der Sterndamm in Richtung Stubenrauchstraße hinter den Lindenhorstweg. Dort wird bis morgen früh die Fahrbahn erneuert. An alle, die gerade unterwegs sind, weiterhin eine gute und vor allem sichere Fahrt hier mit Power Radio.
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4: Hallo und guten Morgen Berlin und Brandenburg. Wir haben es 8.05 Uhr, Sie hören Power Radio mit Manisha am Morgen. Ich freue mich, dass Sie mit dabei sind. Einen wunderbaren Donnerstagmorgen Ihnen. Genießen Sie Ihren Kaffee. Ja, heute geht's ja wieder weiter mit Fußball. Gestern war ja ein Tag Pause. Heute geht's natürlich wieder heiter weiter und zwar mit dem ersten Viertelfinalespiel von der WM. Es spielt Frankreich gegen Marokko um 22 Uhr. Und seitdem Deutschland raus ist, ja, man muss ehrlich sagen, wem drücken Sie denn da die Daumen? Für wen sind Sie, wenn Sie es überhaupt verfolgen? Oder ist es Ihnen, seitdem Deutschland raus ist, einfach recht egal? Wir haben uns mal umgehört und ein paar von Ihnen befragt. Das hören Sie auf jeden Fall gleich um 20 nach 8. Davor schauen wir noch auf einen Mann, der jetzt verurteilt wurde in Berlin. Der hat sich als Frau ausgegeben und Männer bei Dates ausgeraubt. Was genau für eine Strafe ihn erwartet und wieso er das gemacht hat, das hören Sie gleich um 7:45. Jetzt geht's natürlich erstmal weiter mit Ihrer Lieblingsmusik. Ich habe für Sie Me Gusta Tu von Manu Chao und jetzt Walk This Way von Run DMC featuring Aerosmith. Haben Sie einen wunderbaren Donnerstagmorgen hier bei Power Radio mit Manisha.

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6: Ein 20-Jähriger, der in Berlin Männer zu Dates gelockt und dann ausgeraubt haben soll, ist festgenommen worden. Die Taten soll er gemeinsam mit einem gleichaltrigen Mann verübt haben, der bereits verurteilt wurde, wie es in einer gemeinsamen Pressemitteilung von Polizei und Staatsanwaltschaft heißt. Insgesamt sollen die beiden 5 Männer ausgeraubt haben. Festgenommen wurde der zweite Mann am Dienstag bei einer nächtlichen Personenkontrolle am U-Bahnhof Rudow. Ein Ermittlungsrichter ordnete noch am selben Tag Untersuchungshaft an. Den beiden Männern wird vorgeworfen, 2025 mit gefälschten Profilen auf Dating-Apps Kontakt zu den Männern aufgenommen und sie an den Tatort gelockt zu haben. Teilweise vermummt und bewaffnet sollen sie ihre Opfer dann gezwungen haben, Bargeld, Mobiltelefone und Wertgegenstände herauszugeben. Währenddessen sollen die Geschädigten teilweise wiederholt gedemütigt und misshandelt worden sein, heißt es in einer Mitteilung. Zudem sollen die beiden Männer von den Mobiltelefonen der Opfer Geld auf ein Konto überwiesen haben. Der erste Täter wurde Mitte Juni vom Landgericht Berlin zu einer Freiheitsstrafe von 5 Jahren verurteilt. Er hatte beim Prozess ein Geständnis abgelegt und auch den nun gefassten mutmaßlichen Mittäter genannt. Bisher ist das Urteil laut Staatsanwaltschaft nicht rechtskräftig.
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0: baby. Bei der Fußball-WM steht heute das erste Viertelfinale an. Frankreich gegen Marokko um 22 Uhr. Die DFB-Elf ist ja schon seit dem 16. Finale nicht mehr mit dabei. Wem drücken die Fußballfans jetzt die Daumen? Wir haben uns mal umgehört.
1: Ich hatte Deutschland und der Türkei die Daumen gedrückt und momentan ist mir relativ egal.
2: Der Schweiz. Ich lebe eigentlich momentan auch noch in Zürich, deswegen muss ich da hinter der Schweiz stehen.
3: Ich freue mich über Marokko, ich freue mich auch über Frankreich. Ich bin froh, dass Deutschland raus ist. Es ist weniger Stress hier.
4: Mich interessiert jetzt gar nicht, um echt zu sein. Ich habe gar keine Ahnung.
5: Wenn ich mich entscheiden müsste, wahrscheinlich immer für den Underdog in den Matchen.
6: England.
5: Ich würde sagen Frankreich. Auch viele meiner Kumpels drücken eher Frankreich die Daumen.
7: Allez les bleus.
8: Florian Dippowitz bei der Tour de France.
9: Ist Mexiko noch dabei?
10: Nee, raus. Auch raus.
9: Gut.
10: Kann ich Frankreich anbieten?
9: Na gut, dann gönne ich den Franzosen.
0: Ja, die Meinungen gehen natürlich wie immer auseinander. Es gibt natürlich unterschiedliche Teams, die jetzt hier noch unterstützt werden. Wie ist das aber bei Ihnen? Mich interessiert das auf jeden Fall brennend. Lassen Sie es mich gerne wissen. Auf Instagram @powerradioberlin, da finden Sie uns. Schreiben Sie uns gerne, ob Sie noch schauen, ob Sie jemanden unterstützen und wenn ja, wem Sie es gönnen.
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1: Hallo und guten Morgen Berlin und Brandenburg. Wir haben es 8.29 Uhr, Sion Power Radio mit Manisha am Morgen. Schauen wir gemeinsam auf Wetter und Verkehr. Ja, heute startet der Tag stellenweise noch mit ein paar dichteren Wolken. Regen ist aber keiner mit dabei. Im Laufe des Tages setzt sich die Sonne immer mehr durch und zum Abend zeigt sich das Wetter von seiner freundlichen Seite. Dazu wird es angenehm warm mit etwa 24 bis 25 Grad. Der Nordwestwind weht leicht bis mäßig und frischt zwischendurch etwas auf. In der Nacht ist der Himmel meist klar oder nur locker bewölkt. Es bleibt trocken und die Temperaturen gehen auf frische 11 bis 15 Grad zurück. Schauen wir noch auf den Power Radio Wettertrend. Morgen gibt es dann viel Sonne im Wechsel mit ein paar lockeren Quellwolken. Es bleibt trocken mit bis zu 28 Grad. Und der Ausblick aufs Wochenende bringt jede Menge Sonne. Dazu sommerlich bis heiße Temperaturen um die 30 Grad. Hier und da kann sich zwar mal ein kurzer Schauer oder Gewitter entwickeln, insgesamt überwiegt aber das freundliche Sommerwetter.
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1: A10, nördlicher Berliner Ring, Richtung Dreieck Barnim. Zwischen den Dreiecken Pankow und Barnim ist die rechte Spur wegen einer Baustelle gesperrt. A12, Berlin-Lien, Richtung Frankfurt oder zwischen Briesen und Müllrose steht ein defekter LKW auf der rechten Spur. Und A13, Berlin, Richtung Dresden, zwischen Schwarzheide und Ruhland, da ist die rechte Spur gesperrt. Dort wird die Fahrbahn ausgebessert. Dann schauen wir noch nach Berlin. Die A100, der Stadtring, der ist immer noch gesperrt in Höhe Kaiserdamm Richtung Treptow. Dort ist aktuell die Polizei im Einsatz. Zurzeit geht dort wirklich aktuell gar nichts. Der Verkehr steht bereits auf der A111 ab Saatwinklerdamm. Auch die Umfahrungen sind sehr überlastet. Stau und Wartezeit bis zu 90 Minuten. Ja, die A111 Richtung Dreieck Charlottenburg, der Tunnel Flughafen Tegel ist gesperrt. Dort ist nämlich auch die Polizei im Einsatz. Und in Charlottenburg, Mindener Straße, Luisenplatz zwischen Tegeler Weg und Spandauer Damm, Stau Richtung Wilmersdorf. Hier bitte 10 Minuten plus ein Plan. Und in der Köln, die Sonnenallee in Höhe Reuterstraße, da sind die Ampeln außer Betrieb. Bitte besonders vorsichtig fahren. An alle, die gerade unterwegs sind, weiterhin eine gute und vor allem sichere Fahrt hier bei Power Radio.
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1: Es gibt gute Nachrichten. Die 9-Jährige aus Berlin, die seit einigen Tagen als vermisst galt, ist wieder bei ihrer Mutter. Sie erschien selbstständig und unversehrt wieder in der Schule, wie die Polizei mitteilte. Die Ermittlungen zu ihrem Verbleib dauerten an, sagte ein Polizeisprecher. Das Mädchen war am 29. Juni als vermisst gemeldet worden. Mit einem Fahrdienst sollte sie zur Anna-Segers-Grundschule im Ortsteil Adlershof gebracht werden. Als sie am Nachmittag jedoch abgeholt werden sollte, stellte sich heraus, dass sie nicht in der Schule erschienen war. Sie war zum ersten Mal vermisst. Den Angaben zufolge solle sie bei Familienmitgliedern untergekommen sein. Warum und wieso, das wird noch ermittelt und stellt sich wahrscheinlich in näherer Zukunft raus.
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1: Ich bin Katrin Müller. Das Kindergeld soll künftig in mehreren Stufen ohne Antrag ausbezahlt werden, also ohne Papierkram. Gerade in einer sensiblen Phase rund um Geburt und Familiengründung solle es eine spürbare Entlastung für Familien geben, heißt es im Gesetzentwurf, den der Bundestag heute verabschieden soll. Generellen Anspruch haben alle Eltern, die in Deutschland steuerpflichtig sind und ein Kind unter 18 Jahren haben, das hier oder in einem anderen EU-Land lebt. Sonderregeln gibt es für Kinder in Ausbildung. Der Fall hat eine Debatte über die Sicherheit von Zugpersonal ausgelöst. Anfang Februar wurde ein Zugbegleiter in einem Regionalexpress in der Westpfalz angegriffen und getötet. Heute wird im Prozess am Landgericht Zweibrücken das Urteil gegen den 26-jährigen Angeklagten erwartet.
2: Die Staatsanwaltschaft fordert wegen Körperverletzung mit Todesfolge 12 Jahre Haft für den Angeklagten. Die Frage, die aber noch im Raum steht, ist, gab es einen Tötungsvorsatz? Die Anwälte der Familie, die als Nebenkläger auftritt, sagen ja. Deswegen fordern sie eine lebenslange Haft. Der Angeklagte soll dem Zugbegleiter aus Ludwigshafen mehrfach so heftig gegen den Kopf geschlagen haben, dass der 36-Jährige 2 Tage später seinen Verletzungen erlag. Aus Zweibrücken, Lea Wegerle.
1: Das US-Militär hat eine neue Angriffswelle auf Ziele im Iran begonnen. Örtliche Medien berichten von Explosionen in mehreren Gebieten entlang der Küste des Landes. Nach Angaben des US-Regionalkommandos sollen die Angriffe die Fähigkeit des Irans einschränken, den Schiffsverkehr in der Straße von Hormuz zu beeinträchtigen. US-Präsident Trump drohte mit noch stärkeren Angriffen. Zum Sport. Bei der Fußball-WM steht heute das erste Viertelfinale an. Bei der Partie Frankreich gegen Marokko können sich die Fans auf zwei französische Topstars freuen. Ousmane Dembélé und Kylian Mbappé.
3: 5 Siege, 14-2 Tore. Frankreich ist bis jetzt eindrucksvoll durch diese Weltmeisterschaft marschiert. Beim hitzigen Achtelfinalsieg gegen Deutschland-Bezwinger Paraguay bewies das Team, dass es auch mit unbequemen Gegnern zurechtkommt. Favoriten sind Mbappé und Co. auch gegen Marokko. Aber Achtung, der Halbfinalist der letzten Weltmeisterschaft hat auch bei diesem Turnier seine Stärke bewiesen. Marokko wird ein echter Härtetest für die Franzosen. Thomas Thonfeld, Sportredaktion.
1: Anstoß ist heute Abend um 22 Uhr. Der Gewinner der Partie trifft im Halbfinale auf Spanien oder Belgien.
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4: Hallo und guten Morgen Berlin und Brandenburg. Wir haben es 9.30 Uhr und Power Radio. Mein Name ist Manisha. Schauen wir gemeinsam auf Wetter und Verkehr. Ja, heute startet der Tag stellenweise noch mit ein paar dichteren Wolken. Regen ist aber keiner mit dabei. Im Laufe des Tages setzen sich die Sonne immer mehr durch und das Wetter zeigt sich von seiner freundlichen Seite. Dazu wird es angenehm warm mit 24 bis 25 Grad. Der Nordwestwind bleibt aber stark mit dabei und frischt immer wieder etwas auf. In der Nacht wird der Himmel meist klar oder nur locker bewölkt. Es bleibt trocken und die Temperaturen gehen auf frische 11 bis 15 Grad zurück. Schauen wir doch gemeinsam auf den Power-Radio-Wettertrend. Morgen gibt's dann richtig viel Sonne im Wechsel mit ein paar lockeren Wolken. Es bleibt trocken und wird mit 25 bis 28 Grad schon deutlich sommerlicher. Und der Ausblick, das Wochenende bringt jede Menge Sonne mit, dazu sommerlich bis heiße Temperaturen. Hier und da kann sich zwar mal ein Schauer oder Gewitter entwickeln, insgesamt überwiegt aber das freundliche Sommerwetter.
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4: Auf der A10 nördlicher Berliner Ring Richtung Dreieck Barnim zwischen den Dreiecken Pankow und Barnim ist die rechte Spur wegen einer Baustelle gesperrt. A13 Dresden Richtung Berlin zwischen Duben und Freiwalde wird die Fahrbahn ausgebessert. Der Verkehr wird über die Standspur geleitet. Und auf der A15 Dreieck Spreewald Richtung Übergang Forst zwischen Wetschau und Cottbus West Standspur und rechte Spur gesperrt wegen Bauarbeiten. Und in Berlin auf der A100 Stadtring Richtung Treptow, die Einfahrt Kaiserdamm ist gesperrt wegen Aufräumarbeiten. Zudem zwischen Kurfürstendamm und Tunnel Rathenau Platz ist die rechte Spur gesperrt wegen eines defekten Fahrzeuges. Und dann in Biesdorf beim Blumberger Damm in Höhe Frankenholzer Weg, da sind die Ampeln außer Betrieb. Und in Hohenschönhausen bei der Falkenberger Straße in Höhe Vincent van Gogh Straße, da sind auch die Ampeln außer Betrieb. An alle, die gerade unterwegs sind, weiterhin eine gute und vor allem sichere Fahrt hier mit Power Radio.
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4: Ja, hallo und einen wunderbaren guten Morgen hier bei Power Radio um 9.05 Uhr mit Manisha. Ich freue mich, dass Sie mit dabei sind. Ich wünsche Ihnen einen wunderbaren guten Morgen und einen ganz, ganz, ganz entspannten Vize-Freitag heute mal. Ja, wir sprechen nämlich über Kinos und zwar schaue ich gleich mit meinem Kollegen Ronny Thorau, was denn so aktuell jetzt neu in den Kinos kommt. Es sind einige coole Filme auf jeden Fall dabei. Vielleicht wäre da ja das ein oder andere Event für das Wochenende dann schon mal abgedeckt. Und davor sprechen wir aber noch über eine Opferbeauftragte und zwar, die wirbt für Hilfen an DDR-Doping-Opfer. Früher war das nämlich tatsächlich so, dass viele unwissentlich gedopt wurden. Warum, wieso, das alles gleich im Regionalreport. Davor geht's natürlich erstmal weiter mit ihrer Lieblingsmusik. Ich habe für sie Sternenhimmel von Hubert K. und There She Goes von The LAs. Und apropos Lieblingsmusik, später ab 15 Uhr ist meine Kollegin Sally natürlich wieder hier und erfüllt ihre Musikwünsche. Seien Sie gerne schon mal fleißig und schicken Sie uns, was Sie hören möchten. Gerne an wünschdirwas@power-radio.de. Oder telefonisch unter der 030 120 83 43 8. Wir erfüllen hier jeden Musikwunsch. Ich bin Manisha, jetzt erstmal There She Goes.

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8: Die SED-Opferbeauftragte Evelyn Zupke wirbt für regelmäßige finanzielle Hilfen für die Opfer von Zwangsdoping in der DDR. Viele der ehemaligen Athletinnen und Athleten seien auf dauerhafte Unterstützung angewiesen, heißt es in Zupkes Jahresbericht. Das DDR-Sportsystem hat nicht nur Medaillen und Weltmeister produziert, betonte Zupke. Das staatliche Zwangsdoping ist verantwortlich für tausende Menschen, die bis heute an körperlichen und seelischen Folgen leiden. Mit dem Staatsplan 1425 habe das SED-Regime 1974 ein staatlich organisiertes und flächendeckendes Dopingprogramm eingeführt, um die vermeintliche Überlegenheit des Sozialismus zu demonstrieren, schreibt die Opferbeauftragte. Bis 1989 seien 10.000 bis 15.000 junge Leute regelmäßig ohne ihr Wissen oder Aufklärung überwiegend mit anabolen Steroiden gedopt worden. Eklatanter politischer Missbrauch, meinte Zupke. Nötig ist aus ihrer Sicht ein Gesetz, das den Betroffenen Zugang zum sogenannten sozialen Entschädigungsrecht einräumt. Dann hätten sie eine Chance auf monatliche Zahlungen, die je nach Grad der Schädigung mehrere hundert Euro betragen könnten. Eine positive Bilanz zog Zupke nach zusätzlichen Verbesserungen für andere Opfer der SED-Diktatur, die Anfang 2025 beschlossen worden waren. Ein zentraler Baustein des Gesetzespaketes ist der bundesweite Härtefallfonds, der am 9. November 2055 seine Arbeit aufgenommen hat, erläuterte sie. Aus den Fonds werden ehemalige politisch Verfolgte mit Einzelhilfen unterstützt. Von Reisezuschüssen über den Kauf eines E-Bikes oder den altersgerechten Umbau eines Bads. Inzwischen hätten 300 Menschen von Leistungen profitiert. Unser wiedervereinigtes Land ist auf dem richtigen Weg, die Opfer der SED-Diktatur bestmöglich zu unterstützen und zu würdigen, sagte Zupke. Doch der Schatten der Diktatur ist lang. Viele Opfer leiden bis heute an den gesundheitlichen Folgen. Deshalb dürfen wir nicht nachlassen. Unsere Demokratie lässt die Opfer der SED-Diktatur nicht alleine.
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0: Was haben ferne Inselwelten, Astrophysik und Ostdeutschland gemeinsam? Sie sind die drei großen Themen dieser Woche im Kino. Zum Beispiel mit der nächsten Disney-Neuverfilmung. Mein Kollege Ronny Thorau sortiert die Filmstarts der Woche für Sie. Wir schauen mal rein, was ab nächster Woche so neu läuft.
1: Vaiana, erzähl mir was von dir.
2: Die Reihe der Disney-Neuverfilmungen geht diese Woche mit Vaiana weiter.
3: Ich habe schon immer davon geträumt.
1: Zeit ist um, ich muss los.
2: Das Inselabenteuer um Vaiana und den Halbgott Maui mauserte sich 2016 zu einem der erfolgreichsten Animationsfilme der 10er-Jahre.
4: Du hast das Herz von Tefiti gestohlen. Wenn du es zurückbringst, bist du für alle ein Held.
2: Die Realfilmversion hält sich dicht an die Geschichte der Animationsvorlage, aber zum Beispiel einige Dialoge wurden sanft modernisiert und es gibt ein bisschen neue Musik. Vor allem Dwayne Johnson im Real mit ganzem Körpereinsatz und voller Lockenhaarpracht ist aber sogar noch witziger und unterhaltsamer als im Animationsfilm.
1: Ja, ich hab wirklich schönes Haar.
2: Bei der Berlinale viel Lob bekommen, hat der Film etwas ganz Besonderes.
5: Hallo Lea, du bist bei den Open Auditions 2026, liebe Lea.
2: Eine Jugendliche in Thüringen wird in einer Castingshow gefragt, was sie besonders mache.
6: Wir haben gefragt, was das Besondere an mir ist. Und? Keine Ahnung.
2: Es geht um Selbstfindung, um ostdeutsche Identität, um die Mechanismen von Castingshows, aber vor allem um eine sehr emotionale Familiengeschichte.
7: Wir könnten natürlich auch ein bisschen Richtung Familie gehen.
8: Klar, frühstücken tun wir und wir können alle reiten.
6: Reiten tue ich seit 2 Jahren nicht mehr.
2: Eine junge Frau will als Astrophysikerin das Weltall erforschen, doch die Männerwelt will sie auf Kinderküche und Haushalt beschränken.
9: Du wirst heiraten und Ehefrau sein.
2: Die Virginia Woolf-Romanverfilmung Night and Day zeigt eine mitreißende Powerfrau, die leidenschaftlich gegen die überholten Zwänge ihrer Zeit kämpft.
10: Ihr steckt fest im letzten Jahrhundert, Jungs.
2: Auch der deutsche Star Elias Mbarek spielt hier mit und macht in seiner ersten internationalen Rolle eine gute Figur.
11: So abwegig für Sie, sich vorzustellen, dass ein Mann den Erfolg einer Frau unterstützen will?
0: Ja, danke dir auf jeden Fall, Ronny. Nächste Woche geht's los mit den ganzen Top-Filmen. Vielleicht war ja der ein oder andere für Sie dabei und Sie wissen, was Sie nächste Woche Nachmittag so machen können.
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1: Hallo und guten Morgen, Berlin und Brandenburg. Wir haben es 9.34 Uhr. Sie hören Power-Radio mit Manisha am Morgen. Schauen wir gemeinsam auf Wetter und Verkehr. Ja, heute startet der Tag stellenweise noch mit ein paar dichteren Wolken. Regen ist aber keiner mit dabei. Im Laufe des Tages setzt sich die Sonne immer mehr durch und zum Abend zeigt sich das Wetter von seiner freundlichen Seite. Dazu wird es angenehm warm mit etwa 24 bis 25 Grad. Außerdem der Nordwestwind, der weht leicht bis mäßig und frischt zwischendurch etwas auf. In der Nacht ist der Himmel meist klar oder nur locker bewölkt. Es bleibt trocken und die Temperaturen gehen auf frische 11 bis 15 Grad zurück. Schauen wir noch auf den Power-Radio-Wettertrend. Morgen gibt es dann viel Sonne im Wechsel mit ein paar lockeren Quellwolken. Es bleibt trocken und wird mit 25 bis 28 Grad schon deutlich sommerlicher. Und der Ausblick, das Wochenende bringt jede Menge Sonne, dazu sommerliche bis heiße Temperaturen. Hier und da kann sich zwar mal ein Schauer oder Gewitter entwickeln, insgesamt überwiegt aber das freundliche Sommerwetter.
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1: Auf der A10 südlicher Berliner Ring Richtung Dreieck Spreeau zwischen Genshagen und Rangsdorf gibt es Behinderungen nach einem Unfall auf der Standspur. A13 Dresden Richtung Berlin zwischen Duben und Freiwalde wird die Fahrbahn ausgebessert. Der Verkehr wird hier über die Standspur weitergeleitet. Und A15 Dreieck Spreewald Richtung Übergang Forst zwischen Feldschau und Cottbus West ist die Standspur und die rechte Spur gesperrt wegen Bauarbeiten. Schauen wir noch nach Berlin. Auf der A103 Abzweig Zehlendorf Richtung Schöneberg zwischen Saarstraße und Kreuz Schöneberg ist die rechte Spur gesperrt wegen Bauarbeiten. Dann auf der A100 Stadtring Richtung Treptow zwischen Schmargendorf und Tempelhofer Damm aktuell 20 Minuten Stau. Und A100 Stadtring Richtung Wedding zwischen Kurfürstendamm und Tunnel Rathausplatz ist die rechte Spur gesperrt wegen eines defekten Fahrzeugs. Und A111 Richtung Dreieck Charlottenburg zwischen Weidmannslusterdamm und Holzhauser Straße ist die rechte Spur gesperrt. Hier wird gerade aktuell die Fahrbahn ausgebessert. Und in Charlottenburg bei der Mommsenstraße am Hinde mit Platz in beiden Richtungen bis etwa 14 Uhr gesperrt wegen Bauarbeiten. An alle, die gerade unterwegs sind, weiterhin eine gute und vor allem sichere Fahrt hier mit Power Radio. Und als kleiner Reminder, ab 15 Uhr geht's natürlich wieder los bei uns mit Power Radio. Wünscht ihr was? Meine Kollegin Sally wird hier sein und erfüllt ihre Musikwünsche. Schicken Sie natürlich gerne jetzt schon mal, was Sie dann hören möchten. Gerne an wünschtdirwas@power-radio.de. Ansonsten natürlich auch per Telefon unter der 030 120 83 43 8. Wir freuen uns natürlich über jeden Wunsch und wenn Sie zahlreich hier wieder mitmachen, wird die Sendung natürlich wieder kunterbunt. Jetzt geht es natürlich aber erstmal weiter mit Lieblingsmusik. Ich habe gleich für Sie Amy McDonald mit This is the Life.
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1: Berlinerinnen und Berliner, die heute am späten Abend um Tempelhof unterwegs sind, müssen sich auf Einschränkungen bei mehreren S-Bahn-Linien einstellen. Grund dafür seien kurzfristige Bauarbeiten, wie die S-Bahn mitteilte. Zwischen ca. 21.50 Uhr und 1.30 Uhr kommt es demnach zu Änderungen von Strecken und Fahrplänen. Auch die Ringbahn sei betroffen, hieß es. Demnach würden nicht alle Haltestellen bedient. Den Angaben zufolge fahren die beiden Linien S41 und S42 lediglich zwischen Südkreuz und Hermannstraße. Auch bei den Linien S46 und 47 müssen Fahrgäste laut S-Bahn heute Abend umplanen. Die S47 fährt den Angaben zufolge nur zwischen Spindlersfeld und Schöneweide. Nur bei der S46 kommt es den Angaben zufolge zu keiner Streckenänderung. Laut S-Bahn könne heute Nacht aber nur der 20-Minuten-Takt angeboten werden.
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3: Ich bin Katrin Müller. Nach Schätzungen des Robert-Koch-Instituts gab es infolge der Hitzephase im Juni rund 5.100 Hitzetote in Deutschland. Das geht aus dem aktuellen RKI-Wochenbericht zur hitzebedingten Mortalität hervor. Der vergangene Juni war in Westeuropa der heißeste jemals gemessene. Die Durchschnittstemperatur lag bei rund 20,7 Grad. Das sind mehr als 3 Grad über dem Juni-Durchschnitt der Jahre 1991 bis 2020. Das meldet der Klimawandeldienst der EU Copernicus.
4: Der Rekord-Juni hat Teile Europas nahezu ausgetrocknet. Portugal, Spanien, Frankreich und Griechenland kämpften gegen große Waldbrände. In Deutschland hat der Wetterdienst einen neuen Allzeit-Hitzerekord gemessen. 41,8 Grad in Möckern-Drewitz in Sachsen-Anhalt. Die Datenbasis des Europäischen Klimawandeldienstes ist riesig. Demnach war es weltweit der zweitwärmste Juni seit Beginn der Aufzeichnungen. Uli Reitinger, Nachrichtenredaktion.
3: Lange waren die Anträge auf Kindergeld und Elterngeld mit einem Wust an Formularen verbunden. Das soll einfacher werden. Das Kindergeld soll künftig ohne Antrag ausgezahlt werden. Das will der Bundestag heute beschließen.
5: Mit dem neuen Gesetzesentwurf soll die Kindergeldbeantragung nach der Geburt mehr oder weniger automatisch ablaufen. Das Kind müsste von den Eltern dann nur noch beim Standesamt angemeldet werden. Oft übernimmt das aber auch schon das Krankenhaus für sie. Bei Eltern, die schon ein Kind haben, würde dann ab März 2027 bei jedem weiteren Kind das Kindergeld auf das bisherige Konto überwiesen werden. Für Personen, die zum ersten Mal Eltern werden, würde das System erst ab November 2027 greifen. Aber auch da, solange eine IBAN vorliegt, soll das Kindergeld automatisch kommen. Aus Berlin, Jonas Mikulajczak.
3: Die USA haben im Streit mit dem Iran um die Straße von Hormuz in der zweiten Nacht in Folge Ziele in der Islamischen Republik bombardiert. Irans Revolutionsgarden, die Elite-Streitmacht des Landes, griffen nach eigenen Angaben im Gegenzug erneut US-Stützpunkte in den beiden mit den USA verbündeten Golfstaaten Kuwait und Bahrain an. US-Präsident Trump drohte dem Iran noch heftigere Angriffe an. Zum Sport. Heute Abend kommt es zur ersten Viertelfinalpartie der Fußball-WM in den USA, Mexiko und Kanada. Frankreich und Marokko spielen um den Einzug ins Halbfinale. Anstoß ist um 22 Uhr. Der Gewinner des Spiels trifft im Halbfinale auf Spanien oder Belgien.
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6: Hallo und guten Morgen Berlin und Brandenburg. Wir haben es kurz nach 10, Sie hören Power Radio mit Manisha am Morgen. Wir schauen gemeinsam auf Wetter und Verkehr. Ja, heute startet der Tag stellenweise noch mit ein paar dichteren Wolken. Regen ist aber gar kein Thema. Im Laufe des Tages setzt sich die Sonne immer mehr durch und zum Abend zeigt sich das Wetter von seiner freundlichen Seite. Dazu wird es angenehm warm mit etwa 24 bis 25 Grad. Allerdings lässt sich der Nordwestwind leicht fühlen, er frischt zwischendurch immer mal etwas auf. In der Nacht ist der Himmel meist klar oder nur locker bewölkt, es bleibt trocken und die Temperaturen gehen auf frische 11 bis 15 Grad zurück. Morgen gibt's dann viel Sonne im Wechsel mit ein paar lockeren Quellwolken, es bleibt trocken und wird dann mit 25 bis 28 Grad schon deutlich sommerlicher. Und der Ausblick noch aufs Wochenende, da haben wir jede Menge Sonne, dazu sommerliche bis heiße Temperaturen. Hier und da kann sich zwar mal ein Schauer oder Gewitter entwickeln, insgesamt überwiegt aber das freundliche Sommerwetter.
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6: Vorsicht auf der A10 östlicher Berliner Ring Richtung Dreieck Barnim zwischen Rüdersdorf und Hellersdorf, da liegen Reifenteile auf der Spur. Und auch A10 westlicher Berliner Ring Richtung Dreieck Havelland zwischen Dreieck Werder und Vöben ist die rechte Spur bis etwa 12 Uhr wegen Grünpflegearbeiten gesperrt. Und A11 Stettin Richtung Berlin zwischen Penkun und Schmölln, Standspur und rechte Spur gesperrt wegen Grünpflege. Schauen wir noch nach Berlin und zwar auf der A103 Abzweig Zehlendorf Richtung Schöneberg zwischen Saarstraße und Kreuz Schöneberg ist die rechte Spur gesperrt wegen Bauarbeiten. Dann haben wir Stau auf der A100 Stadtring Richtung Treptow zwischen Schmargendorf und Tempelhofer Damm. 20 Minuten plus hier bitte mitnehmen. Und Buko bis Altbuko in Höhe Bukowadamm bis Sonntagnacht gesperrt wegen einer Veranstaltung. Und in Charlottenburg, Hardenbergstraße zwischen B2, B5 und Kannstraße, Stau in Richtung Kreuzberg. Plus 10 Minuten hier bitte einplanen. An alle, die gerade unterwegs sind, weiterhin eine gute und vor allem sichere Fahrt hier mit Power Radio.
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6: Ja, hallo und einen wunderbaren guten Morgen Berlin und Brandenburg. Wir haben es 10.06 Uhr, Sie und Power Radio mit Manisha am Morgen. Ich wünsche Ihnen einen wunderbaren Donnerstag in den sogenannten Vize-Freitag. Starten Sie gut rein und dann in Ihr schönes Wochenende. Ja, heute Abend ist natürlich wieder mal ein Fußballspiel. Gestern ist ja eins ausgefallen. Heute geht es natürlich aber wieder weiter mit dem Viertelfinale. Deutschland ist ja schon raus seit dem 16. Finale. Ja, wie steht das da so bei Ihnen? Schauen Sie noch Fußball? Sind Sie noch mit dabei? Oder ist Ihnen das eigentlich jetzt relativ egal, seitdem Deutschland raus ist? Wir haben uns nämlich mal umgehört, wie das bei Ihnen so ist, für wen Sie sind oder ob Sie es verfolgen. Wenn Sie da auch Ihre Meinung dalassen wollen, schauen Sie gerne mal bei Instagram vorbei und schreiben Sie uns da gerne, wie Sie das so machen und für welches Team Sie jetzt aktuell sind. Davor haben wir noch gute Neuigkeiten und zwar war ja eine 9-Jährige aus Berlin vermisst. Die ist Gott sei Dank wieder aufgetaucht und wieder bei ihrer Mutter. Mehr dazu gleich um 17:15 beim Regionalreport. Jetzt habe ich natürlich erstmal wieder Lieblingsmusik für Sie und zwar habe ich Stay With Me von Sam Smith und jetzt I Walk The Line von Johnny Cash. Einen wunderbaren Donnerstagmorgen hier bei Power Radio mit Manisha.

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4: Es gibt gute Nachrichten. Die 9-Jährige aus Berlin, die seit einigen Tagen als vermisst galt, ist wieder bei ihrer Mutter. Sie erschien selbstständig und unversehrt wieder in der Schule, wie die Polizei mitteilte. Die Ermittlungen zu ihrem Verbleib dauerten an, sagte ein Polizeisprecher. Das Mädchen war am 29. Juni als vermisst gemeldet worden. Mit einem Fahrdienst sollte sie zur Anna-Segers-Grundschule im Ortsteil Adlershof gebracht werden. Als sie am Nachmittag jedoch abgeholt werden sollte, stellte sich heraus, dass sie nicht in der Schule erschienen war. Sie war zum ersten Mal vermisst. Den Angaben zufolge solle sie bei Familienmitgliedern untergekommen sein. Warum und wieso, das wird noch ermittelt und stellt sich wahrscheinlich in näherer Zukunft raus.
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0: Bei der Fußball-WM steht heute das erste Viertelfinale an. Frankreich gegen Marokko um 22 Uhr. Die DFB-Elf ist ja schon seit dem 16. Finale nicht mehr mit dabei. Wem drücken die Fußballfans jetzt die Daumen? Wir haben uns mal umgehört.
1: Ich hatte Deutschland und der Türkei die Daumen gedrückt und momentan ist mir relativ egal.
2: Der Schweiz. Ich lebe eigentlich momentan auch noch in Zürich, deswegen muss ich da hinter der Schweiz stehen.
3: Ich freue mich über Marokko, ich freue mich auch über Frankreich. Ich bin froh, dass Deutschland raus ist. Es ist weniger Stress hier.
4: Mich interessiert es gar nicht, um ehrlich zu sein. Ich habe gar keine Ahnung.
5: Wenn ich mich entscheiden müsste, war wahrscheinlich immer für den Underdog in den Matchen.
6: England.
5: Ich würde sagen Frankreich. Auch viele meiner Kumpels drücken eher Frankreich die Daumen.
7: Allez les Bleus.
8: Florian Lipowitz bei der Tour de France.
9: Ist Mexiko noch dabei?
10: Nee, raus. Auch raus.
9: Gut.
10: Ich kann dir Frankreich anbieten.
9: Na gut, dann gönne ich es den Franzosen.
0: Ja, die Meinungen gehen natürlich wie immer auseinander. Es gibt natürlich unterschiedliche Teams, die jetzt hier noch unterstützt werden. Wie ist das aber bei Ihnen? Mich interessiert es auf jeden Fall brennend. Lassen Sie es mich gerne wissen. Auf Instagram @powerradioberlin, da finden Sie uns. Schreiben Sie uns gerne, ob Sie noch schauen, ob Sie jemanden unterstützen und wenn ja, wem Sie es gönnen.
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1: Guten Morgen Berlin und Brandenburg. Wir haben 10.32 Uhr, Sie hören Power Radio mit Manisha. Am Morgen schauen wir gemeinsam auf Wetter und Verkehr. Ja, heute startet der Tag stellenweise noch mit ein paar dichteren Wolken. Regen ist aber keiner mit dabei. Im Laufe des Tages setzt sich die Sonne immer mehr durch und zum Abend zeigt sich das Wetter von seiner freundlichen Seite. Dazu wird es angenehm warm mit etwa 24 bis 25 Grad. Der Nordwestwind weht leicht bis mäßig und frischt zwischendurch immer etwas auf. In der Nacht ist der Himmel meist klar oder nur locker bewölkt. Es bleibt trocken und die Temperaturen gehen auf frische 11 bis 15 Grad zurück. Schauen wir noch gemeinsam auf den Power Radio Wettertrend. Morgen gibt es dann viel Sonne im Wechsel mit ein paar lockeren Wolken. Es bleibt trocken und wird mit 25 bis 28 Grad schon deutlich sommerlicher. Und der Ausblick. Das Wochenende bringt jede Menge Sonne, dazu sommerlich bis heiße Temperaturen. Hier und da kann sich zwar mal ein Schauer oder Gewitter entwickeln, insgesamt überwiegt aber das freundliche Sommerwetter. Haben Sie einen angenehmen Donnerstagmorgen hier bei Power Radio.
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1: A10, östlicher Berliner Ring Richtung Dreieck Spreeau. Zwischen Dreieck Barnim und Hohenschönhausen ist die linke Spur gesperrt. Das Ganze noch circa bis 11 Uhr. Vorsicht dann weiterhin auf der A10, östlicher Berliner Ring Richtung Dreieck Barnim. Zwischen Hellersdorf und Marzahn, da liegen Gegenstände auf der Fahrbahn. A11, Stettin Richtung Berlin. Zwischen Penkun und Schmölln, Standspur und rechte Spur gesperrt wegen Grünpflege. Schauen wir noch nach Berlin. Auf der A100 Stadtring Richtung Treptow zwischen Schmargendorf und Tempelhofer Damm. Da gibt es aktuell gerade Stau. Hier bitte 10 Minuten mehr einplanen. Und in Bukow und Altbukow in Höhe Bukower Damm. Da ist bis Sonntagnacht alles gesperrt wegen einer Veranstaltung. Unter Charlottenburg bei der Mommsenstraße am Hindemithplatz in beiden Richtungen bis etwa 14 Uhr gesperrt. Grund dafür sind Bauarbeiten. An alle, die gerade unterwegs sind, weiterhin eine gute und vor allem sichere Fahrt hier mit Power Radio.
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1: Ein 20-Jähriger, der in Berlin Männer zu Dates gelockt und dann ausgeraubt haben soll, ist festgenommen worden. Die Taten soll er gemeinsam mit einem gleichaltrigen Mann verübt haben, der bereits verurteilt wurde, wie es in einer gemeinsamen Pressemitteilung von Polizei und Staatsanwaltschaft heißt. Insgesamt sollen die beiden 5 Männer ausgeraubt haben. Festgenommen wurde der 2. Mann am Dienstag bei einer nächtlichen Personenkontrolle am U-Bahnhof Rudow. Ein Ermittlungsrichter ordnete noch am selben Tag Untersuchungshaft an. Den beiden Männern wird vorgeworfen, 2025 mit gefälschten Profilen auf Dating-Apps Kontakt zu den Männern aufgenommen und sie an den Tatort gelockt zu haben. Teilweise vermummt und bewaffnet sollen sie ihre Opfer dann gezwungen haben, Bargeld, Mobiltelefone und Wertgegenstände herauszugeben. Währenddessen sollen die Geschädigten teilweise wiederholt gedemütigt und misshandelt worden sein, heißt es in einer Mitteilung. Zudem sollen die beiden Männer von den Mobiltelefonen der Opfer Geld auf ein Konto überwiesen haben. Der erste Täter wurde Mitte Juni vom Landgericht Berlin zu einer Freiheitsstrafe von 5 Jahren verurteilt. Er hatte beim Prozess ein Geständnis abgelegt und auch den nun gefassten mutmaßlichen Mittäter genannt. Bisher ist das Urteil laut Staatsanwaltschaft nicht rechtskräftig.
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1: Ich bin Katrin Müller. Nach Schätzungen des Robert-Koch-Instituts gab es infolge der Hitzephase im Juni rund 5.100 Hitzetote in Deutschland. Das geht aus dem aktuellen RKI-Wochenbericht zur hitzebedingten Mortalität hervor. Der vergangene Juni war in Westeuropa der heißeste jemals gemessene. Die Durchschnittstemperatur lag bei rund 20,7 Grad. Das sind mehr als 3 Grad über dem Juni-Durchschnitt der Jahre 1991 bis 2020. Das meldet der Klimawandeldienst der EU Copernicus.
2: Der Rekord-Juni hat Teile Europas nahezu ausgetrocknet. Portugal, Spanien, Frankreich und Griechenland kämpften gegen große Waldbrände. In Deutschland hat der Wetterdienst einen neuen Allzeit-Hitzerekord gemessen. 41,8 Grad in Möckern-Drewitz in Sachsen-Anhalt. Uli Reitinger, Nachrichtenredaktion.
1: Der Weg für den Kauf von US-Mittelstreckenwaffen ist frei. Deutschland hat sich mit den USA beim NATO-Gipfel in Ankara auf den Kauf von Marschflugkörpern des Typs Tomahawk geeinigt. Das sagte Bundeskanzler Merz bei einer Regierungserklärung im Bundestag. Mit der amerikanischen Regierung sei vereinbart worden, dass die Bundesrepublik amerikanische Tomahawk-Raketen erwerbe und in Deutschland stationiere, so Merz. Der Bundestag wird ein Stück weit digitaler. Die Anwesenheitslisten in Papierform werden auf lange Sicht abgeschafft. Künftig sollen die Abgeordneten per Chipkarte ihre Teilnahme an den Sitzungen nachweisen. Den Regierungsfraktionen zufolge spart das enorm Zeit und Geld.
3: Seit Jahrzehnten liegen die Anwesenheitslisten aus. Jedes Mitglied des Bundestags muss sich dort eintragen. Wer dort nicht unterschreibt, verliert Geld. 200 Euro werden von der Kostenpauschale für Abgeordnete abgezogen. 300 bei Nichteintragen plus Unentschuldigten fehlen. Die Listen zu kontrollieren und abzugleichen, verursacht in der Bundestagsverwaltung den Aufwand von etwa 1000 Arbeitsstunden pro Jahr, heißt es von den Regierungsfraktionen. Auch spare das neue digitale Verfahren bis zu 55.000 Blatt Papier im Jahr. Tanja Wagner, Nachrichtenredaktion.
1: Im Fall des tödlichen Angriffs auf einen Zugbegleiter in der Westpfalz ist der Angeklagte zu 10 Jahren Gefängnis verurteilt worden. Das Landgericht Zweibrücken sprach den 26-Jährigen nach der Tat vor 5 Monaten wegen Körperverletzung mit Todesfolge schuldig. Der Fall hatte eine bundesweite Debatte über die Sicherheit von Zugpersonal ausgelöst.
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2: Die SED-Opferbeauftragte Evelyn Zupke wirbt für regelmäßige finanzielle Hilfen für die Opfer von Zwangsdoping in der DDR. Viele der ehemaligen Athletinnen und Athleten seien auf dauerhafte Unterstützung angewiesen, heißt es in Zupkes Jahresbericht. Das DDR-Sportsystem hat nicht nur Medaillen und Weltmeister produziert, betonte Zupke. Das staatliche Zwangsdoping ist verantwortlich für tausende Menschen, die bis heute an körperlichen und seelischen Folgen leiden. Mit dem Staatsplan 1425 habe das SED-Regime 1974 ein staatlich organisiertes und flächendeckendes Dopingprogramm eingeführt, um die vermeintliche Überlegenheit des Sozialismus zu demonstrieren, schreibt die Opferbeauftragte. Bis 1989 seien 10.000 bis 15.000 junge Leute regelmäßig ohne ihr Wissen oder Aufklärung überwiegend mit anabolen Steroiden gedopt worden. Eklatanter politischer Missbrauch, meinte Zupke. Nötig ist aus ihrer Sicht ein Gesetz, das den Betroffenen Zugang zum sogenannten sozialen Entschädigungsrecht einräumt. Dann hätten sie eine Chance auf monatliche Zahlungen, die je nach Grad der Schädigung mehrere hundert Euro betragen könnten. Eine positive Bilanz zog Zupke nach zusätzlichen Verbesserungen für andere Opfer der SED-Diktatur, die Anfang 2025 beschlossen worden waren. Ein zentraler Baustein des Gesetzespaketes ist der bundesweite Härtefallfonds, der am 9. November 2055 seine Arbeit aufgenommen hat, erläuterte sie. Aus den Fonds werden ehemalige politisch Verfolgte mit Einzelhilfen unterstützt. Von Reisezuschüssen über den Kauf eines E-Bikes oder den altersgerechten Umbau eines Bads. Inzwischen hätten 300 Menschen von Leistungen profitiert. Unser wiedervereinigtes Land ist auf dem richtigen Weg, die Opfer der SED-Diktatur bestmöglich zu unterstützen und zu würdigen, sagte Zupke. Doch der Schatten der Diktatur ist lang. Viele Opfer leiden bis heute an den gesundheitlichen Folgen. Deshalb dürfen wir nicht nachlassen. Unsere Demokratie lässt die Opfer der SED-Diktatur nicht alleine.
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12: Was haben ferne Inselwelten, Astrophysik und Ostdeutschland gemeinsam? Sie sind die drei großen Themen dieser Woche im Kino. Zum Beispiel mit der nächsten Disney-Neuverfilmung. Mein Kollege Ronny Thorau sortiert die Filmstarts der Woche für Sie. Wir schauen mal rein, was ab nächster Woche so neu läuft.
13: Vaiana, erzähl mir was von dir.
14: Die Reihe der Disney-Neuverfilmungen geht diese Woche mit Vaiana weiter.
15: Ich habe schon immer davon geträumt.
13: Zeit ist um, ich muss los.
14: Das Inselabenteuer um Vaiana und den Halbgott Maui mauserte sich 2016 zu einem der erfolgreichsten Animationsfilme der 10er-Jahre.
16: Du hast das Herz von Tefiti gestohlen. Wenn du es zurückbringst, bist du für alle ein Held.
14: Die Realfilmversion hält sich dicht an die Geschichte der Animationsvorlage, aber zum Beispiel einige Dialoge wurden sanft modernisiert und es gibt ein bisschen neue Musik. Vor allem Dwayne Johnson im Real mit ganzem Körpereinsatz und voller Lockenhaarpracht ist aber sogar noch witziger und unterhaltsamer als im Animationsfilm.
13: Ja, ich hab wirklich schönes Haar.
14: Bei der Berlinale viel Lob bekommen, hat der Film etwas ganz Besonderes.
17: Hallo Lea, du bist bei den Open Auditions 2026, liebe Lea.
14: Eine Jugendliche in Thüringen wird in einer Castingshow gefragt, was sie besonders mache.
18: Wir haben gefragt, was das Besondere an mir ist. Und? Keine Ahnung.
14: Es geht um Selbstfindung, um ostdeutsche Identität, um die Mechanismen von Castingshows, aber vor allem um eine sehr emotionale Familiengeschichte.
19: Wir könnten natürlich auch ein bisschen Richtung Familie gehen.
20: Klar, frühstücken tun wir und wir können alle reiten.
18: Reiten tue ich seit 2 Jahren nicht mehr.
14: Eine junge Frau will als Astrophysikerin das Weltall erforschen, doch die Männerwelt will sie auf Kinderküche und Haushalt beschränken.
21: Du wirst heiraten und Ehefrau sein.
14: Die Virginia Woolf-Romanverfilmung Night and Day zeigt eine mitreißende Powerfrau, die leidenschaftlich gegen die überholten Zwänge ihrer Zeit kämpft.
22: Ihr steckt fest im letzten Jahrhundert, Jungs.
14: Auch der deutsche Star Elias Mbarek spielt hier mit und macht in seiner ersten internationalen Rolle eine gute Figur.
23: Es ist so abwegig für Sie, sich vorzustellen, dass ein Mann den Erfolg einer Frau unterstützen will?
12: Ja, danke dir auf jeden Fall, Ronny. Nächste Woche geht's los mit den ganzen Top-Filmen. Vielleicht war ja der ein oder andere für Sie dabei und Sie wissen, was Sie nächste Woche Nachmittag so machen können.
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1: Berlinerinnen und Berliner, die heute am späten Abend um Tempelhof unterwegs sind, müssen sich auf Einschränkungen bei mehreren S-Bahn-Linien einstellen. Grund dafür seien kurzfristige Bauarbeiten, wie die S-Bahn mitteilte. Zwischen ca. 21.50 Uhr und 1.30 Uhr kommt es demnach zu Änderungen von Strecken und Fahrplänen. Auch die Ringbahn sei betroffen, hieß es. Demnach würden nicht alle Haltestellen bedient. Den Angaben zufolge fahren die beiden Linien S41 und S42 lediglich zwischen Südkreuz und Hermannstraße. Auch bei den Linien S46 und 47 müssen Fahrgäste laut S-Bahn heute Abend umplanen. Die S47 fährt den Angaben zufolge nur zwischen Spindlersfeld und Schöneweide. Nur bei der S46 kommt es den Angaben zufolge zu keiner Streckenänderung. Laut S-Bahn könne heute Nacht aber nur der 20-Minuten-Takt angeboten werden.
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1: Ich bin Katrin Müller. Kanzler Friedrich Merz hat den eingeschlagenen Reformkurs der schwarz-roten Koalition für eine Modernisierung des Landes verteidigt. Die Mitte liefere, sie arbeite und sie erfülle vor allem den Auftrag aus unserem Grundgesetz, sagte Merz in einer Regierungserklärung im Bundestag. Auch verwies er auf positive Signale aus der Wirtschaft.
2: Wir sind ein starkes Land, wirtschaftlich, politisch und auch gesellschaftlich. Wir sind stark und wir können es auch bleiben. Wir bleiben es, wenn wir uns den Herausforderungen stellen und sie nicht wie früher wegschieben, sondern sie angehen und lösen.
1: Merz äußerte sich auch zum NATO-Gipfel in Ankara. Demnach wird die Bundesrepublik US-Mittelstreckenwaffen des Typ Tomahawk kaufen und in Deutschland stationieren. Darauf habe man sich mit der US-Seite verständigt, so Merz. Die Hitzephase ab Mitte Juni hat nach Schätzungen des Robert-Koch-Instituts rund 5.100 Menschen das Leben gekostet. Allein in der besonders heißen Woche vom 22. bis 28. Juni gab es demnach geschätzt rund 4.300 hitzebedingte Sterbefälle. Die Zahl der Hitzetoten übertrifft schon zur Jahresmitte die Werte ganzer Vorjahre deutlich.
3: Typischerweise gibt es in Sommerwochen mit hohen Temperaturen, also nicht nur tagsüber, sondern auch nachts, eine deutlich höhere Sterblichkeit. Aber diese Zahlen, die sind schon extrem. Schon jetzt sind es mehr Hitzetote als 2023, 24 oder 25 pro Jahr. Besonders betroffen waren ältere Menschen, vor allem über 85 Jahre. Und im Vergleich der Bundesländer zeigt sich, dass es die meisten Hitzetoten in Rheinland-Pfalz und dem Saarland gab. Hier starben deutlich mehr als im Bundesdurchschnitt. Antje Kaiser, Berlin.
1: Im Fall des tödlichen Angriffs auf einen Zugbegleiter in der Westpfalz ist der Angeklagte zu 10 Jahren Gefängnis verurteilt worden. Das Landgericht Zweibrücken sprach den 26-Jährigen nach der Tat vor 5 Monaten wegen Körperverletzung mit Todesfolge schuldig. Der Fall hatte eine bundesweite Debatte über die Sicherheit von Zugpersonal ausgelöst. Die britische Sängerin Bonnie Tyler ist tot. Entsprechende Berichte bestätigte ihr Management auf Anfrage der deutschen Presseagentur. Die Sängerin wurde 75 Jahre alt.
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1: Es gibt gute Nachrichten. Die 9-Jährige aus Berlin, die seit einigen Tagen als vermisst galt, ist wieder bei ihrer Mutter. Sie erschien selbstständig und unversehrt wieder in der Schule, wie die Polizei mitteilte. Die Ermittlungen zu ihrem Verbleib dauerten an, sagte ein Polizeisprecher. Das Mädchen war am 29. Juni als vermisst gemeldet worden. Mit einem Fahrdienst sollte sie zur Anna-Segers-Grundschule im Ortsteil Adlershof gebracht werden. Als sie am Nachmittag jedoch abgeholt werden sollte, stellte sich heraus, dass sie nicht in der Schule erschienen war. Sie war zum ersten Mal vermisst. Den Angaben zufolge solle sie bei Familienmitgliedern untergekommen sein. Warum und wieso, das wird noch ermittelt und stellt sich wahrscheinlich in näherer Zukunft raus.
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0: Bei der Fußball-WM steht heute das erste Viertelfinale an. Frankreich gegen Marokko um 22 Uhr. Die DFB-Elf ist ja schon seit dem 16. Finale nicht mehr mit dabei. Wem drücken die Fußballfans jetzt die Daumen? Wir haben uns mal umgehört.
1: Ich hatte Deutschland und der Türkei die Daumen gedrückt und momentan ist mir relativ egal.
2: Der Schweiz. Ich lebe eigentlich momentan auch noch in Zürich, deswegen muss ich da hinter der Schweiz stehen.
3: Ich freue mich über Marokko, ich freue mich auch über Frankreich. Ich bin froh, dass Deutschland raus ist. Es ist weniger Stress hier.
4: Mich interessiert es gar nicht, um ehrlich zu sein. Ich habe gar keine Ahnung.
5: Wenn ich mich entscheiden müsste, wahrscheinlich immer für den Underdog in den Matchen.
6: England.
5: Ich würde sagen Frankreich. Auch viele meiner Kumpels drücken eher Frankreich die Daumen.
7: Allez les bleus.
8: Florian Lipowitz bei der Tour de France.
1: Ist Mexiko noch dabei?
9: Nee, raus. Auch raus. Gut. Können
1: die
9: Frankreich anbieten.
1: Na gut, dann gönne ich den Franzosen.
0: Ja, die Meinungen gehen natürlich wie immer auseinander. Es gibt natürlich unterschiedliche Teams, die jetzt hier noch unterstützt werden. Wie ist das aber bei Ihnen? Mich interessiert das auf jeden Fall brennend. Lassen Sie es mich gerne wissen. Auf Instagram @powerradioberlin, da finden Sie uns. Schreiben Sie uns gerne, ob Sie noch schauen, ob Sie jemanden unterstützen und wenn ja, wem Sie es gönnen.
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1: Ein 20-Jähriger, der in Berlin Männer zu Dates gelockt und dann ausgeraubt haben soll, ist festgenommen worden. Die Taten soll er gemeinsam mit einem gleichaltrigen Mann verübt haben, der bereits verurteilt wurde, wie es in einer gemeinsamen Pressemitteilung von Polizei und Staatsanwaltschaft heißt. Insgesamt sollen die beiden 5 Männer ausgeraubt haben. Festgenommen wurde der 2. Mann am Dienstag bei einer nächtlichen Personenkontrolle am U-Bahnhof Rudow. Ein Ermittlungsrichter ordnete noch am selben Tag Untersuchungshaft an. Den beiden Männern wird vorgeworfen, 2025 mit gefälschten Profilen auf Dating-Apps Kontakt zu den Männern aufgenommen und sie an den Tatort gelockt zu haben. Teilweise vermummt und bewaffnet sollen sie ihre Opfer dann gezwungen haben, Bargeld, Mobiltelefone und Wertgegenstände herauszugeben. Währenddessen sollen die Geschädigten teilweise wiederholt gedemütigt und misshandelt worden sein, heißt es in einer Mitteilung. Zudem sollen die beiden Männer von den Mobiltelefonen der Opfer Geld auf ein Konto überwiesen haben. Der erste Täter wurde Mitte Juni vom Landgericht Berlin zu einer Freiheitsstrafe von 5 Jahren verurteilt. Er hatte beim Prozess ein Geständnis abgelegt und auch den nun gefassten mutmaßlichen Mittäter genannt. Bisher ist das Urteil laut Staatsanwaltschaft nicht rechtskräftig.
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1: Ich bin Katrin Müller. Kanzler Friedrich Merz hat den eingeschlagenen Reformkurs der schwarz-roten Koalition für eine Modernisierung des Landes verteidigt. Die Mitte liefere, sie arbeite und sie erfülle vor allem den Auftrag aus unserem Grundgesetz, sagte Merz in einer Regierungserklärung im Bundestag. Auch verwies er auf positive Signale aus der Wirtschaft.
2: Wir sind ein starkes Land, wirtschaftlich, politisch und auch gesellschaftlich. Wir sind stark und wir können es auch bleiben. Wir bleiben es, wenn wir uns den Herausforderungen stellen und sie nicht wie früher wegschieben, sondern sie angehen und lösen.
1: Merz äußerte sich auch zum NATO-Gipfel in Ankara. Demnach wird die Bundesrepublik US-Mittelstreckenwaffen des Typ Tomahawk kaufen und in Deutschland stationieren. Darauf habe man sich mit der US-Seite verständigt, so Merz. Die Hitzephase ab Mitte Juni hat nach Schätzungen des Robert-Koch-Instituts rund 5.100 Menschen das Leben gekostet. Allein in der besonders heißen Woche vom 22. bis 28. Juni gab es demnach geschätzt rund 4.300 hitzebedingte Sterbefälle. Die Zahl der Hitzetoten übertrifft schon zur Jahresmitte die Werte ganzer Vorjahre deutlich.
3: Typischerweise gibt es in Sommerwochen mit hohen Temperaturen, also nicht nur tagsüber, sondern auch nachts, eine deutlich höhere Sterblichkeit. Aber diese Zahlen, die sind schon extrem. Schon jetzt sind es mehr Hitzetote als 2023, 24 oder 25 pro Jahr. Besonders betroffen waren ältere Menschen, vor allem über 85 Jahre. Und im Vergleich der Bundesländer zeigt sich, dass es die meisten Hitzetoten in Rheinland-Pfalz und dem Saarland gab. Hier starben deutlich mehr als im Bundesdurchschnitt. Antje Kaiser, Berlin.
1: Die für das Wintersemester geplanten Leistungserhöhungen beim BAföG werden um ein halbes Jahr verschoben. Die Anhebung der sogenannten Wohnkostenpauschale von 380 auf 440 Euro für diejenigen, die nicht mehr bei den Eltern wohnen, soll demnach erst zum Sommersemester 2027 kommen. Das teilten die zuständigen Fachpolitiker von Union und SPD in Berlin mit. Die britische Sängerin Bonnie Tyler ist tot. Entsprechende Berichte bestätigte ihr Management auf Anfrage der deutschen Presseagentur. Die Sängerin wurde 75 Jahre alt.
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1: Die SED-Opferbeauftragte Evelyn Zupke wirbt für regelmäßige finanzielle Hilfen für die Opfer von Zwangsdoping in der DDR. Viele der ehemaligen Athletinnen und Athleten seien auf dauerhafte Unterstützung angewiesen, heißt es in Zupkes Jahresbericht. Das DDR-Sportsystem hat nicht nur Medaillen und Weltmeister produziert, betonte Zupke. Das staatliche Zwangsdoping ist verantwortlich für tausende Menschen, die bis heute an körperlichen und seelischen Folgen leiden. Mit dem Staatsplan 1425 habe das SED-Regime 1974 ein staatlich organisiertes und flächendeckendes Dopingprogramm eingeführt, um die vermeintliche Überlegenheit des Sozialismus zu demonstrieren, schreibt die Opferbeauftragte. Bis 1989 seien 10.000 bis 15.000 junge Leute regelmäßig ohne ihr Wissen oder Aufklärung überwiegend mit anabolen Steroiden gedopt worden. Eklatanter politischer Missbrauch, meinte Zupke. Nötig ist aus ihrer Sicht ein Gesetz, das den Betroffenen Zugang zum sogenannten sozialen Entschädigungsrecht einräumt. Dann hätten sie eine Chance auf monatliche Zahlungen, die je nach Grad der Schädigung mehrere hundert Euro betragen könnten. Eine positive Bilanz zog Zupke nach zusätzlichen Verbesserungen für andere Opfer der SED-Diktatur, die Anfang 2025 beschlossen worden waren. Ein zentraler Baustein des Gesetzespaketes ist der bundesweite Härtefallfonds, der am 9. November 2055 seine Arbeit aufgenommen hat, erläuterte sie. Aus den Fonds werden ehemalige politisch Verfolgte mit Einzelhilfen unterstützt. Von Reisezuschüssen über den Kauf eines E-Bikes oder den altersgerechten Umbau eines Bads. Inzwischen hätten 300 Menschen von Leistungen profitiert. Unser wiedervereinigtes Land ist auf dem richtigen Weg, die Opfer der SED-Diktatur bestmöglich zu unterstützen und zu würdigen, sagte Zupke. Doch der Schatten der Diktatur ist lang. Viele Opfer leiden bis heute an den gesundheitlichen Folgen. Deshalb dürfen wir nicht nachlassen. Unsere Demokratie lässt die Opfer der SED-Diktatur nicht alleine.
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0: Was haben ferne Inselwelten, Astrophysik und Ostdeutschland gemeinsam? Sie sind die drei großen Themen dieser Woche im Kino. Zum Beispiel mit der nächsten Disney-Neuverfilmung. Mein Kollege Ronny Thorau sortiert die Filmstarts der Woche für Sie. Wir schauen mal rein, was ab nächster Woche so neu läuft.
1: Vaiana, erzähl mir was von dir.
2: Die Reihe der Disney-Neuverfilmungen geht diese Woche mit Vaiana weiter.
3: Ich habe schon immer davon geträumt.
1: Seid es um, ich muss los.
2: Das Inselabenteuer um Vaiana und den Halbgott Maui mauserte sich 2016 zu einem der erfolgreichsten Animationsfilme der 10er Jahre.
4: Du hast das Herz von Tefiti gestohlen. Wenn du es zurückbringst, bist du für alle ein Held.
2: Die Realfilmversion hält sich dicht an die Geschichte der Animationsvorlage, aber zum Beispiel einige Dialoge wurden sanft modernisiert und es gibt ein bisschen neue Musik. Vor allem Dwayne Johnson im Real mit ganzem Körpereinsatz und voller Lockenhaarpracht ist aber sogar noch witziger und unterhaltsamer als im Animationsfilm.
1: Ja, ich hab wirklich schönes Haar.
2: Bei der Berlinale viel Lob bekommen, hat der Film etwas ganz Besonderes.
5: Hallo Lea, du bist bei den Open Auditions 2026, liebe Lea.
2: Eine Jugendliche in Thüringen wird in einer Castingshow gefragt, was sie besonders mache.
6: Wir haben gefragt, was das Besondere an mir ist. Und? Keine Ahnung.
2: Es geht um Selbstfindung, um ostdeutsche Identität, um die Mechanismen von Castingshows, aber vor allem um eine sehr emotionale Familiengeschichte.
7: Wir könnten natürlich auch ein bisschen Richtung Familie gehen.
8: Klar, frühstücken tun wir und wir können alle reiten.
6: Mhm. Reiten tue ich seit 2 Jahren nicht mehr.
2: Eine junge Frau will als Astrophysikerin das Weltall erforschen, doch die Männerwelt will sie auf Kinderküche und Haushalt beschränken.
9: Du wirst heiraten und Ehefrau sein.
2: Die Virginia Woolf-Romanverfilmung Night and Day zeigt eine mitreißende Powerfrau, die leidenschaftlich gegen die überholten Zwänge ihrer Zeit kämpft.
10: Ihr steckt fest im letzten Jahrhundert, Jungs.
2: Auch der deutsche Star Elias Mbarek spielt hier mit und macht in seiner ersten internationalen Rolle eine gute Figur.
11: Es ist so abwegig für Sie, sich vorzustellen, dass ein Mann den Erfolg einer Frau unterstützen will?
0: Ja, danke dir auf jeden Fall, Ronny. Nächste Woche geht's los mit den ganzen Top-Filmen. Vielleicht war ja der ein oder andere für Sie dabei und Sie wissen, was Sie nächste Woche Nachmittag so machen können.
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10: Berlinerinnen und Berliner, die heute am späten Abend um Tempelhof unterwegs sind, müssen sich auf Einschränkungen bei mehreren S-Bahn-Linien einstellen. Grund dafür seien kurzfristige Bauarbeiten, wie die S-Bahn mitteilte. Zwischen ca. 21.50 Uhr und 1.30 Uhr kommt es demnach zu Änderungen von Strecken und Fahrplänen. Auch die Ringbahn sei betroffen, hieß es. Demnach würden nicht alle Haltestellen bedient. Den Angaben zufolge fahren die beiden Linien S41 und S42 lediglich zwischen Südkreuz und Hermannstraße. Auch bei den Linien S46 und 47 müssen Fahrgäste laut S-Bahn heute Abend umplanen. Die S47 fährt den Angaben zufolge nur zwischen Spindlersfeld und Schöneweide. Nur bei der S46 kommt es den Angaben zufolge zu keiner Streckenänderung. Laut S-Bahn könne heute Nacht aber nur der 20-Minuten-Takt angeboten werden.
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4: Ich bin Thomas Bock. Deutschland hat sich mit den USA beim NATO-Gipfel in Ankara auf den Kauf von Mittelstreckenwaffen des Typs Tomahawk geeinigt. Das sagte Kanzler Merz bei einer Regierungserklärung im Bundestag. Außerdem verteidigte der Kanzler den Reformkurs der schwarz-roten Koalition.
5: Merz stellte dabei die jüngsten Beschlüsse des Koalitionsausschusses heraus. Diese zielten vor allem auf mehr Beweglichkeit für Unternehmen, auf den Erhalt des Sozialstaats und auf die steuerliche Entlastung der Arbeitnehmerinnen und Arbeitnehmer. Frei ist nun der Weg für den Kauf von US-Mittelstreckenwaffen. Dabei geht es um Marschflugkörper. Ursprünglich sollten die USA sie hier stationieren. Doch US-Präsident Trump kippte die Vereinbarung. Die Bundesregierung will mit der Beschaffung der Marschflugkörper nun eine Lücke in den militärischen Fähigkeiten schließen. Aus Berlin, Dirk Zeitler.
4: Bestimmte BAföG-Empfänger können nicht wie geplant mit einer Erhöhung der Unterstützung schon zum Wintersemester rechnen. Die ursprünglich geplante Anhebung der im BAföG enthaltenen Wohnkostenpauschale von 380 auf 440 Euro für diejenigen, die nicht mehr bei den Eltern wohnen, soll demnach erst zum Sommersemester 2027 kommen. Das teilten die zuständigen Fachpolitiker von Union und SPD in Berlin mit. Tödliche Faustschläge bei einer Ticketkontrolle. 5 Monate nach dem brutalen Angriff auf einen Zugbegleiter in Rheinland-Pfalz ist der Angeklagte zu 10 Jahren Gefängnis verurteilt worden.
6: Anfang Februar wurde Serkan Çağlar bei einer Ticketkontrolle in der Westpfalz angegriffen und getötet. Das Gericht hat jetzt geurteilt, dass kein Tötungsvorsatz vorlag, der Angeklagte trotz der harten Schläge gegen den Kopf des Opfers nicht mit dessen Tod hätte rechnen können. Deswegen spricht das Gericht auch nicht von Totschlag oder Mord, sehr zur Enttäuschung der Familie des Opfers. Deren Anwalt hatte angekündigt, das Urteil anzufechten, denn es sei für alle Menschen, die in der Öffentlichkeit arbeiten, ein weiterer Schlag ins Gesicht und sende ein falsches Signal. Das Urteil ist noch nicht rechtskräftig. Aus Zweibrücken, Lea Wegerle.
4: Große Powerballaden und ihre unverkennbar rauchige Stimme machten Bonnie Tyler weltweit berühmt. Mit Hits wie Total Eclipse of the Heart und Holding Out for a Hero sang sie 2 unvergessliche Pop-Hymnen. Nun ist Tyler im Alter von 75 Jahren nach schwerer Krankheit gestorben. Das bestätigte ihr Manager. Zuletzt lag Tyler nach einer Darm-OP in einem Krankenhaus in Portugal im künstlichen Koma.
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7: Bis zum Abend ist es verbreitet sonnig oder gerade noch so locker bewölkt. Die Höchstwerte liegen bei 23 bis 25 Grad. In der Nacht bleibt es locker und gering bewölkt. Hier und da ist auch sternklarer Himmel möglich. Es bleibt weiterhin trocken. Es kühlt ein bisschen runter auf 15 bis 11 Grad Tiefstwerten. Schauen wir auf den Powerradio-Wettertrend. Morgen zum Freitag herrscht ein Wechsel aus viel Sonne und ein paar lockeren und vor allen Dingen zum Nachmittag auch mal ein paar dickeren Wolken. Die Temperaturen werden trotzdem wieder sommerlich warm. Zwischen 25 und 28 Grad.
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7: Bitte Vorsicht auf den Straßen Berlin und Brandenburgs. Auf der A13 Berlin in Richtung Dresden zwischen Freiwalde und Duben wird die Fahrbahn ausgebessert und der Verkehr wird über die Standspur geleitet. Es staut sich aktuell ab Barotte-Marke. Plus 90 Minuten müssen Sie hier rechnen. A10 südlicher Berliner Ring in Richtung Dreieck Spreeau zwischen Ludwigsfelde West und Ludwigsfelde Ost steht im Defekt das Fahrzeug. In Charlottenburg die Straße des 17. Juni ist zwischen Ernst-Reuter-Platz und der Müller-Breslau-Straße aktuell gesperrt aufgrund einer Demonstration. Und A100 Stadtring in Richtung Treptow zwischen Schmargendorf und Tempelhofer Damm staut es sich auf 20 bis 25 Minuten mehr. Fahren Sie bitte vorsichtig und kommen Sie gut und sicher durch den Tag.
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7: Sie an Power Radio, mein Name ist Sally. Ab 15 Uhr wieder Ihre Wünsche fehlt, dann können Sie wieder Ihre Songwünsche einreichen unter wünschdirwas@power-radio.de oder 030 120 83 43 8 für den Wünsche-Abi. Am Wochenende wird es ja wieder wärmer und in den nächsten Tagen danach. Auch was wir aus der letzten Hitzewelle gelernt haben, das weiß mein Kollege Jonas Mikolajczak. Er hat uns so ein bisschen zusammengefasst, was wir gelernt haben, was wir besser machen könnten. Aber erstmal habe ich gute Laune und gute Musik für Sie. Never Gonna Stop von Rick Astley nach The Beloved von Sweet Harmony.

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10: Ein Streit zwischen Vater und Sohn eskaliert. Der Vater rettet sich ins Treppenhaus und muss operiert werden. Sein Sohn soll nun vor Gericht kommen. Im Streit mit seinem Vater soll ein 25-Jähriger seinem Vater ein Messer in den Bauch gerammt haben. Die Staatsanwaltschaft Berlin hat den Deutschen wegen versuchten Totschlags und gefährlicher Körperverletzung angeklagt, wie ein Sprecher mitteilte. Das Opfer konnte sich laut Staatsanwaltschaft nach der Tat am 20. März aus seiner Wohnung in Berlin-Kreuzberg ins Treppenhaus retten. Eine Nachbarin rief per Notruf Hilfe. Aufgrund einer Notoperation im Krankenhaus überlebte der inzwischen 59-Jährige, wie es hieß. Den Sohn nahmen Polizisten noch vor Ort fest. Nach den Ermittlungen ging er davon aus, dass der Stich mit dem Küchenmesser tödlich sein würde, so die Anklage. Der Mann ist vorläufig in einem psychiatrischen Krankenhaus untergebracht. Laut Staatsanwaltschaft gibt es Anhaltspunkte dafür, dass der 25-Jährige aufgrund einer psychischen Erkrankung bei der Tat zumindest vermindert schuldenfähig gewesen sein könnte.
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0: Der Sommer zeigt jetzt wieder, was er drauf hatte. Diese und nächste Woche wird es wieder heiß. Zwar nicht dem Extrem wie Ende Juni, trotzdem die 30 Grad werden wieder tagelang geknackt. Mein Kollege Jonas Mikolajczak guckt einmal darauf, was wir aus der Hitzewoche Ende Juni gelernt haben, was wir jetzt also vielleicht auch noch für gute Tipps gebrauchen könnten. Hallo Jonas.
1: Hi.
0: Jonas, was nehmen wir als Erfahrung und Tipps aus der letzten Hitzewelle mit? Und für die nächste jetzt erst?
1: Natürlich die Klassiker. Trinken, Eincremen und Kopfbedeckung. Ich glaube, viele haben unterschätzt, wie schnell so ein Sonnenstich kommt und dass einmal Eincremen auch irgendwann nicht reicht, sondern es vielleicht 3, 4, 5 Mal sein muss. Sonst hat aber, glaube ich, jeder so seinen eigenen Rhythmus gefunden. Ist die Wohnung gut abgedichtet und kühl, bleibt man lieber drin? Ist das nicht der Fall? Ja, dann raus aus der Bude, weg von Asphalt und Beton und ab in die Natur. Am besten noch in die Nähe von Wasser, Fluss, See, was auch immer. Oder Kino und Museum, denn die sind meistens auch schon klimatisiert.
0: Also ganz wichtig ist die Abkühlung. Was sind denn jetzt so weitere Abkühltipps, zum Beispiel an Technikhilfe zum Beispiel?
1: Viele haben ja jetzt gemerkt, wie wertvoll so eine Klimaanlage sein kann. Nur waren die gar nicht mal so leicht zu bekommen, zumindest die guten. Und das ist immer noch der Fall. Deswegen, egal wann, einfach dranbleiben und drum kümmern. Denn die nächste Hitzewelle, die steht immer vor der Tür. Und sonst bin ich persönlich großer Fan von diesen Wassernebelzerstäubern, die manche Städte aufgestellt haben. Und die könnt ihr auch ganz leicht zu Hause nachmachen. Nämlich einfach im Baumarkt so einen Pump-Pestizid-Zerstäuber kaufen und mit Wasser füllen und dann bei Hitze sich alle paar Minuten leicht berieseln lassen. Ich kann euch sagen, das ist herrlich.
0: Klingt nützlich und wahrscheinlich auch sehr gut bei dieser Hitze. Dankeschön, Jonas.
1: Mach's gut.
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1: Bis zum Abend ist es verbreitet sonnig oder gerade noch so locker bewölkt. Die Höchstwerte liegen bei 23 bis 25 Grad. In der Nacht bleibt es locker und gering bewölkt. Hier und da ist auch sternklarer Himmel möglich. Es bleibt weiterhin trocken. Es kühlt ein bisschen runter auf 15 bis 11 Grad Tiefstwerten. Schauen wir auf den Power-Radio-Wettertrend. Morgen zum Freitag herrscht ein Wechsel aus viel Sonne und ein paar lockeren und vor allen Dingen zum Nachmittag auch mal ein paar dickeren Wolken. Die Temperaturen werden trotzdem wieder sommerlich warm, zwischen 25 und 28 Grad.
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1: Bitte Vorsicht auf den Straßen Berlin und Brandenburg. Im Landkreis Dahme-Spreewald die Straße zwischen der A13 Anschlussstelle Rago und der Ortsumfahrung Königs Wusterhausen ist aktuell gesperrt. Bitte umfahren Sie den Bereich weiträumig. Im Landkreis Spree-Neiße zwischen Hasow und Cottbus ist eine Person auf der Forsterstraße unterwegs. Hier bitte vorsichtig fahren. A10 östlicher Berliner Ring in Richtung Dreiecke Barnim zwischen Hellersdorf und Marzahn liegen Gegenstände auf der Fahrbahn. A114 stadteinwärts zwischen Dreieck Pankow und Pasewalker Straße ist die rechte Spur gesperrt aufgrund von Mäharbeiten. Und in Neukölln, Sonderlee in Höhe Reuterstraße sind die Ampeln aus. Fahren Sie bitte vorsichtig und kommen Sie gut und sicher durch den Tag.
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6: Stillstand am Cottbuser Hauptbahnhof. Wegen der Entschärfung einer Fliegerbombe ist der Zugverkehr derzeit eingestellt. Der letzte Zug sei um 12.15 Uhr angekommen, teilte die Stadt mit. Auch Straßenbahnen und Busse fahren im Sperrkreis um das Bahngelände nicht mehr. Ein Blindgänger aus dem Zweiten Weltkrieg muss auf einer Baustelle des Bahnwerks am Nachmittag entschärft werden. Kurz vor 13 Uhr war die Evakuierung der Wohnungen innerhalb des Sperrkreises aber noch nicht komplett abgeschlossen, so die Stadt. Eine Turnhalle steht als Unterkunft zur Verfügung. Erst Anfang Juni hatten Kampfmittelexperten eine Weltkriegsbombe auf dem Bahngelände in Cottbus entschärft. Der Zugverkehr wurde zeitweise gestoppt. Auch im vergangenen Jahr wurde in Cottbus Weltkriegsbomben in Bahnhofsnähe unschädlich gemacht. Die Bahn nahm im Januar 2024 in Cottbus ein neues ICE-Instandhaltungswerk in Betrieb. Eine zweite Werkshalle ist derzeit noch im Bau.
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1: Ich bin Thomas Brockt. Nach langem Hin und Her gibt es beim BAföG Gewissheit. Für einige Empfänger kommen Erhöhungen nicht wie geplant schon zum Wintersemester, sondern ein halbes Jahr später. Das teilten die zuständigen Fachpolitiker von Union und SPD in Berlin mit.
2: Für sämtliche Pläne, das BAföG in den nächsten Jahren schrittweise auf das Niveau der Grundsicherung zu erhöhen, galt von Anfang an nur, wenn sie finanzierbar sind. Und genau das ist eben nicht der Fall, heißt es von der Union. Sie verweist auf leere Kassen. Und deshalb kommt die Erhöhung des Wohnkostenanteils jetzt erst ein gutes halbes Jahr später. Der BAföG-Grundsatz soll laut SPD allerdings wie geplant schrittweise von jetzt 475 auf 563 Euro in 2029 angehoben werden. Aktuell beziehen rund 613.000 Menschen in Deutschland BAföG. Katrin Müller, Nachrichtenredaktion.
1: Die Bundesregierung wird US-Mittelstreckenwaffen des Typs Tomahawk kaufen und in Deutschland stationieren. Darauf habe man sich beim NATO-Gipfel in Ankara mit der US-Seite verständigt. Das sagte Kanzler Merz heute in seiner Regierungserklärung im Bundestag. Es werde damit eine wichtige strategische Lücke in der Verteidigung geschlossen. Unternehmen wie WhatsApp, Microsoft, Google und Co. könnten schon bald wieder in privaten Chats nach Hinweisen auf sexuellen Kindesmissbrauch suchen dürfen. Nach einer überraschenden Wende in der Debatte um die sogenannte Chat-Kontrolle billigte das EU-Parlament grundsätzlich eine befristete Ausnahme von europäischen Datenschutzregeln.
3: Für das Europaparlament ist die Chat-Kontrolle kein Ruhmesblatt. Im April war eine Ausnahmeregelung vom EU-Datenschutz ausgelaufen. Die erlaubte das automatisierte Scannen nach Kinderpornos auf den Geräten der Nutzer. Und das Parlament wollte das eigentlich nicht verlängern. Tat es jetzt aber unter Druck von Industrie und Regierungen doch. Bei mehr als 100 abwesenden Abgeordneten mit einer hauchdünnen Mehrheit und in einem ganz und gar unüblichen Eilverfahren. Aus Brüssel, Dieter Hebeling.
1: Große Powerballaden und ihre unverkennbar rauchige Stimme machten Bonnie Tyler weltweit berühmt. Mit Hits wie Total Eclipse of the Heart und Holding Out for a Hero sang sie zwei unvergessliche Pop-Hymnen. Nun ist Tyler im Alter von 75 Jahren nach schwerer Krankheit gestorben. Das bestätigte ihr Manager. Zuletzt lag Tyler nach einer Darm-OP in einem Krankenhaus in Portugal im künstlichen Koma.
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4: Bis zum Abend ist es noch verbreitet sonnig hier und da. Kann es locker bewölkt sein. Die Höchstwerte liegen zwischen 23 und 25 Grad. In der Nacht ist es weiterhin locker bis gering bewölkt hier und da. Kann es auch sternenklaren Himmel geben. Es bleibt trocken bei Tiefstwerten zwischen 15 und 11. Schau auf den Power-Radio-Wettertrend. Auch morgen am Freitag herrscht ein Mix aus Sonne und ein paar lockeren, zum Nachmittag auch dickeren Wolken. Die Temperaturen werden sommerliche 25 bis 28 Grad.
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4: Bitte Vorsicht auf den Straßen Berlin und Brandenburgs A13 Berlin in Richtung Dresden. Zwischen Freiwalde und Duben wird die Fahrbahn ausgebessert. Der Verkehr wird über die Standburg geleitet. Hier staut sich ab Barote Mark mit 90 Minuten aktuell. Im Landkreis Barnim in Spechthausen ist die Ortsdurchfahrt nach einem Unfall aktuell komplett gesperrt. In Schöneberg, die Leberstraße ist aufgrund eines Feuerwehreinsatzes zwischen Kolonnenstraße und Gustav-Müller-Platz in beiden Richtungen aktuell komplett gesperrt. Und A100-Stadtring in Richtung Treptow zwischen Schmargendorf und Tempelhofer Damm staut sich aktuell auf 20 bis 25 Minuten mehr. Fahren Sie bitte vorsichtig und kommen Sie gut und sicher durch den Tag.
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4: Einen wunderschönen guten Nachmittag. 15.05 Uhr haben wir es. Mein Name ist Sally Sehren, Power Radio am Nachmittag. Power Radio wünscht dir was, um genau zu sein. Ihre Wünschefee erfüllt Ihnen gerne Ihre Wünsche. Und da wünscht ihr was at power-radio.de oder 030 120 83 43 8, so wie es Bernd getan hat.
5: Hallo Sally, hier ist der Bernd aus Ullersdorf. Ich gebe einen Musikwunsch ab und zwar wieder einen Wunsch aus der Vergangenheit. Früher habe ich George Harrison gerne gehört. Und der hat einen Titel gemacht, der ist Chair Down. Vielleicht kannst du ja diesen Titel in eurem Musikkarch hier finden und mir spielen. Ich würde mich freuen. Dir und der Hörerschaft wünsche ich einen schönen Feierabend. Danke.
4: Ja, lieber Bernd, den habe ich natürlich gefunden von 2009 in der Version. Also jetzt für dich, George Harrison, Chair Down.

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Sie an Power Radio wünscht dir was, wo ihre Songwünsche wahr werden. Und da wünscht ihr was at power-radio.de oder 030 120 83 43 8. Unser lieber Captain hat geschrieben, er wünscht sich Gary Clark Jr. Don't owe you a thing.

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1: Bis zum Abend ist es verbreitet sonnig oder gerade noch so locker bewölkt. Die Höchstwerte liegen bei 23 bis 25 Grad. In der Nacht bleibt es locker und gering bewölkt. Hier und da ist auch sternklarer Himmel möglich. Es bleibt weiterhin trocken. Es kühlt ein bisschen runter auf 15 bis 11 Grad Tiefstwerten. Schauen wir auf den Powerradio-Wettertrend. Morgen zum Freitag herrscht ein Wechsel aus viel Sonne und ein paar lockeren und vor allen Dingen zum Nachmittag auch mal ein paar dickeren Wolken. Die Temperaturen werden trotzdem wieder sommerlich warm. Zwischen 25 und 28 Grad.
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1: Bitte Vorsicht auf den Straßen Berlin und Brandenburgs A13 Berlin in Richtung Dresden. Zwischen Freiwalde und Duben wird die Fahrbahn ausgebessert. Der Verkehr wird über die Stadtspur geleitet. Ab Barothmark staut es sich aktuell anderthalb Stunden. Im Landkreis Potsdam-Mittelmark zwischen Forde und Tiekow ist in beiden Richtungen der Bahnübergang gestört. In Schöneberg, die Leberstraße, ist aufgrund eines Feuerwehreinsatzes zwischen Kolonnenstraße und Gustav-Müller-Platz in beiden Richtungen gesperrt. Und im Westend, Königin-Elisabeth-Straße, zwischen Kaiserdamm und Spandauer Damm, staut es sich aktuell in Richtung Siemensstadt. Um die 10 bis 15 Minuten brauchen Sie mehr. Fahren Sie bitte vorsichtig und kommen Sie gut und sicher durch den Tag.
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0: wir.
1: Wir bleiben wir und wir bleiben auch Power Radio wünscht dir was, wo ihre Wünsche wahr werden. Und da wünscht ihr was at power-radio.de oder 030 120 83 43. Die liebe Anja aus Berlin hat geschrieben, sie wünscht sich Sinwolf Siren, The Last Star Dies in Silence. Mann, das ist ja fast ein Zungenbrecher.

Sie an Power Radio wünscht dir was, wo ihre Songwünsche wahr werden. Unter wünscht dir was at power-radio.de oder 030 120 83 43 8. Als nächstes haben wir einen Songwunsch von Ines aus Königs Wusterhausen. Jemand, viele werden den bestimmt kennen. Und zwar ein Klassiker von Nicole. Na, jetzt will der PC nicht.

Sie an Power Radio wünscht dir was, wo ihre Songwünsche wahr werden, und da wünscht ihr was at power-radio.de oder 030 120 83 43 8. Die liebe Monika aus Zossen wünscht sich für ihre Stammkneipe Udo Jungs griechischer Wein.

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1: Ich bin Thomas Brock. Über das Gesundheitssparpaket kann morgen im Bundestag wie geplant abgestimmt werden. Das Bundesverfassungsgericht hat die Eilanträge von zwei Oppositionsabgeordneten gegen das Gesetzgebungsverfahren abgelehnt.
2: Beim Spargesetz für gesetzliche Krankenkassen hat es kurz vor der geplanten Abstimmung im Bundestag noch erhebliche Änderungen gegeben. Der grüne Gesundheitsexperte Janosch Dahm sprach von einem chaotischen Gesetzgebungsverfahren. Die Eilanträge blieben dennoch ohne Erfolg. Das Paket von Gesundheitsministerin Warken soll die gesetzlichen Krankenkassen von stark steigenden Milliardenausgaben entlasten. Die Bundesregierung will so unmittelbar vor der Sommerpause noch einmal Handlungsfähigkeit beweisen. Dirk Zeitler, Nachrichtenredaktion.
1: Die Bundesregierung wird US-Mittelstreckenwaffen des Typs Tomahawk kaufen und in Deutschland stationieren. Darauf habe man sich beim NATO-Gipfel in Ankara mit der US-Seite verständigt, sagte Kanzler Merz heute in seiner Regierungserklärung im Bundestag. Es werde damit eine wichtige strategische Lücke in der Verteidigung geschlossen. Nach langem Hin und Her gibt es beim BAföG Gewissheit. Für einige Empfänger kommen Erhöhungen nicht wie geplant schon zum Wintersemester, sondern ein halbes Jahr später. Das teilten die zuständigen Fachpolitiker von Union und SPD mit.
3: Für sämtliche Pläne, das BAföG in den nächsten Jahren schrittweise auf das Niveau der Grundsicherung zu erhöhen, galt von Anfang an, nur wenn sie finanzierbar sind. Und genau das ist eben nicht der Fall, heißt es von der Union. Sie verweist auf leere Kassen und deshalb kommt die Erhöhung des Wohnkostenanteils jetzt erst ein gutes halbes Jahr später. Der BAföG-Grundsatz soll laut SPD allerdings wie geplant schrittweise von jetzt 475 auf 563 Euro in 2029 angehoben werden. Katrin Müller, Nachrichtenredaktion.
1: 5 Monate nach dem brutalen Angriff auf einen Zugbegleiter in Rheinland-Pfalz ist der Angeklagte zu 10 Jahren Gefängnis verurteilt worden. Der 26-Jährige hatte Anfang Februar keine Fahrkarte und schlug den Schaffner so heftig, dass der Mann eine tödliche Hirnblutung erlitt. Das Urteil des Landgerichts Zweibrücken erging wegen Körperverletzung mit Todesfolge und ist noch nicht rechtskräftig. Der Fall hat deutschlandweit eine Debatte über mangelnde Sicherheit in Zügen ausgelöst.
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4: Bis zum Abend ist es noch verbreitet sonnig hier und da, auch locker bewölkt. Die Höchstwerte liegen zwischen 23 und 25 Grad. In der Nacht ist es weiterhin locker bewölkt hier und da, kann es auch einen sternklaren Himmel geben und es bleibt trocken. Es kühlt sich runter auf zwischen 15 und 11 Grad Tiefstwerten. Schauen wir auf die Power Radio Wettertrende. Morgen zum Freitag herrscht ein Wechsel aus Sonne und lockeren, vor allem aber im Nachmittag dickeren Wolken. Die Temperaturen steigen an auf Höchstwerte von 25 bis 28 Grad.
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4: Bitte Vorsicht auf den Straßen Berlin und Brandenburgs, da ist gerade einiges los. A10 südlicher Berliner Ring in Richtung Dreieckewerder. Zwischen Ludwigsfelde Ost und Dreieckenuttetal steht ein brennender PKW. Die Spur ist hier gesperrt. In Eberswalde auf der Werberliner Straße befindet sich ein tiefes Loch in der Fahrbahn. Die Feuerwehr ist hier aktuell im Einsatz. A11 Berlin in Richtung Stettin zwischen Wandlitz und Lanke ist ein Fahrzeug liegen geblieben. Hier bitte vorsichtig fahren. A113 stadtauswärts im Tunnel Rodower Höhe blockiert ein liegen gebliebenes Fahrzeug die rechte Spur. Und A100 Stadtring in Richtung Treptow zwischen Dreieck Charlottenburg und Tempelhofer Damm staut es sich aktuell auf 30 Minuten mehr. Fahren Sie bitte vorsichtig und kommen Sie gut und sicher durch den Tag.
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4: Einen wunderschönen Nachmittag, 16.05 Uhr haben wir es. Mein Name ist Herr Lisi, im Power Radio an diesem Donnerstagnachmittag. So langsam geht's ja in Richtung Feierabend, aber trotzdem erfülle ich Ihnen Ihre Wünsche. Und da wünscht ihr was at power-radio.de oder 030 120 83 43 8 für den Wünsch-AB. Jörg aus Falkensee hat geschrieben, er wünscht sich einen schönen rockigen Song von The Deep Purple, Smoke on the Water. Let's go. Yeah.

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Sion Power Radio wünscht dir was, wo ihre Songwünsche wahr werden. Und da wünscht ihr was at power-radio.de oder 030 183 8348. Mein Name ist Sally, ihre Wünschefee. Und als nächsten Songwunsch haben wir für Angelika aus Frankfurt an der Oder für ihre beste Freundin Celine Dion, The Power of Love.

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1: Bis zum Abend ist es verbreitet sonnig oder gerade noch so locker bewölkt. Die Höchstwerte liegen bei 23 bis 25 Grad. In der Nacht bleibt es locker und gering bewölkt. Hier und da ist auch sternklarer Himmel möglich. Es bleibt weiterhin trocken. Es kühlt ein bisschen runter auf 15 bis 11 Grad Tiefstwerten. Schauen wir auf den Power-Radio-Wettertrend. Morgen zum Freitag herrscht ein Wechsel aus viel Sonne und ein paar lockeren und vor allen Dingen zum Nachmittag auch mal ein paar dickeren Wolken. Die Temperaturen werden trotzdem wieder sommerlich warm. Zwischen 25 und 28 Grad.
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1: Bitte Vorsicht auf den Straßen Berlin und Brandenburgs A10 südlicher Berliner Ring in Richtung Dreieckwerder. Zwischen Ludwigsfelde West und Dreieck Nudetal steht ein brennender PKW. Hier ist die Spur blockiert. Vorsicht bitte in Eberswalde auf der Werberliner Straße befindet sich ein tiefes Loch in der Fahrbahn. Die Feuerwehr ist hier aktuell im Einsatz. A100 Stadtring in Richtung Wedding. Zwischen Oberlandstraße und Dreieck Charlottenburg staut es sich aktuell 30 Minuten mehr. In Gegenrichtung A100 Stadtring in Richtung Treptow. Zwischen Dreieck Charlottenburg und Tempelhofer Damm ebenfalls 30 Minuten mehr. Fahren Sie bitte vorsichtig und kommen Sie gut und sicher durch den Tag.
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1: Sie an Power Radio wünscht dir was, wo Ihre Songwünsche wahr werden unter wünschtdirwas@power-radio.de oder 030 120 83 43 8 für den Wünsche-AB. Marion aus Oranienburg wünscht sich Hermes House Band Take Me Home, Country Roads. 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

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Und da wünscht ihr was at power-radio.de oder unser Wünscherbeam 030 120 83 43 8. Als nächstes haben wir Dieter aus Henningsdorf. Der wünscht sich Matthias Reim. Verdammt, ich lieb dich für seine Frau.

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9: 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Und da wünscht ihr was at power-radio.de oder 030 120 83 43 8 für den Wünsche-AB. Der liebe Frank aus Altglienicke hat geschrieben, er wünscht sich Oasis. Be here now.

Sie an Power Radio wünscht dir was, wo ihre Songwünsche wahr werden. 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Mein Name ist Sally, ihre Wünschefee. Und Brigitte aus Berlin wünscht sich Bonnie M. Rivers of Babylon.

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1: Ich bin Thomas Brock. Die Bundesregierung wird US-Mittelstreckenwaffen des Typs Tomahawk kaufen und in Deutschland stationieren. Darauf habe man sich beim NATO-Gipfel in Ankara mit der US-Seite verständigt, sagte Kanzler Merz in seiner Regierungserklärung im Bundestag. Es werde damit eine wichtige strategische Lücke in der Verteidigung geschlossen. Merz warb außerdem eindringlich für den Reformkurs seiner schwarz-roten Regierung.
2: Die Mitte liefert, sie arbeitet und sie erfüllt vor allem den Auftrag aus unserem Grundgesetz.
1: Bundeskanzler Merz. Über das Gesundheitssparpaket kann morgen im Bundestag wie geplant abgestimmt werden. Das Bundesverfassungsgericht hat die Eilanträge von zwei Oppositionsabgeordneten gegen das Gesetzgebungsverfahren abgelehnt.
3: Beim Spargesetz für gesetzliche Krankenkassen hat es kurz vor der geplanten Abstimmung im Bundestag noch erhebliche Änderungen gegeben. Der grüne Gesundheitsexperte Janosch Dahm sprach von einem chaotischen Gesetzgebungsverfahren. Die Eilanträge blieben dennoch ohne Erfolg. Das Paket von Gesundheitsministerin Warken soll die gesetzlichen Krankenkassen von stark steigenden Milliardenausgaben entlasten. Die Bundesregierung will so unmittelbar vor der Sommerpause noch einmal Handlungsfähigkeit beweisen. Die schlechte Nachricht für Patienten: auf sie kommen etwa höhere Zuzahlungen für Medikamente zu. Dirk Zeitler, Nachrichtenredaktion.
1: 5 Monate nach dem brutalen Angriff auf einen Zugbegleiter in Rheinland-Pfalz ist der Angeklagte zu 10 Jahren Gefängnis verurteilt worden. Der 26-Jährige hatte Anfang Februar keine Fahrkarte und schlug den Schaffner so heftig, dass der Mann eine tödliche Hirnblutung erlitt. Das Urteil des Landgerichts Zweibrücken erging wegen Körperverletzung mit Todesfolge und ist noch nicht rechtskräftig. Der Fall hat deutschlandweit eine Debatte über mangelnde Sicherheit in Zügen ausgelöst. Große Powerballaden und ihre unverkennbar rauchige Stimme machten Bonnie Tyler weltweit berühmt. Mit Hits wie Total Eclipse of the Heart und Holding Out for a Hero sang sie 2 unvergessliche Pop-Hymnen. Nun ist Tyler im Alter von 75 Jahren nach schwerer Krankheit gestorben. Das bestätigte ihr Manager. Zuletzt lag Tyler nach einer Darm-OP in einem Krankenhaus in Portugal im künstlichen Koma.
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4: Bis zum Abend ist es noch verbreitet sonnig oder noch locker bewölkt. Die Höchstwerte liegen zwischen 23 und 25 Grad. In der Nacht bleibt es locker bewölkt hier und da haben wir auch sterneklare Phasen. Es bleibt auch trocken und kühl. Sich ein bisschen runter auf zwischen 15 und 11 Grad Tiefstwert. Schauen wir auf den Power Radio Wettertrend. Morgen zum Freitag herrscht auch hier ein Wechsel aus viel Sonne und ein paar lockeren, aber zum Nachmittag auch mal dickeren Wolken. Die Temperaturen steigen an auf Werte zwischen 25 und 28 Grad.
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4: Bitte Vorsicht auf den Straßen Berlin und Brandenburgs A10 nördlicher Berliner Ring in Richtung Dreikavelland. Zwischen Kreuz Oranienburg und Oberkrämer liegen Gegenstände auf der linken Spur. A10 westlicher Berliner Ring in Richtung Dreikavelland. Zwischen Großkreuz und Leest staut es sich aktuell. 45 Minuten brauchen Sie hier mehr. Und A10 südlicher Berliner Ring in Richtung Dreieckwerder. Zwischen Ludwigsfelde West und Dreieck-Nudetal steht ein brennender PKW. Die Spur ist hier gesperrt. A100 Stadtring in Richtung Wedding. Zwischen Oberlandstraße und Dreieck-Charlottenburg staut es sich aktuell 30 Minuten mehr. In Gegenrichtung auf dem Stadtring in Richtung Treptow. Zwischen Dreieck-Charlottenburg und Tempelhofer Damm ebenfalls 30 Minuten mehr. Fahren Sie bitte vorsichtig und kommen Sie gut und sicher durch den Tag.
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4: Einen schönen guten Abend, 17.05 Uhr haben wir es. Mein Name ist Elise hier in Power Radio. Wünscht dir was am Nachmittag, an diesem schönen Donnerstagnachmittag. So langsam geht's ja in Richtung Feierabend. Trotzdem können Sie mir Wünsche einreichen unter wünschtdirwas@power-radio.de oder 030 120 83 43 8. Die liebe Gabriele aus Strausberg wünscht sich für ihren Ehemann Marmor, Stein und Eisenbricht. Drafi Deutscher.

Sian Power Radio wünscht dir was, wo ihre Songwünsche wahr werden. Und da wünscht ihr was at power-radio.de oder 030 120 83 43 8. Der nächste Songwunsch ist für Renate aus Schwedt an der Oder. Oder Jungs, vielleicht kennen sie ihn, aber bitte mit Sahne.

0: Oder soll es vielleicht doch ein Keks sein?
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1: Bis zum Abend ist es verbreitet sonnig oder gerade noch so locker bewölkt. Die Höchstwerte liegen bei 23 bis 25 Grad. In der Nacht bleibt es locker und gering bewölkt. Hier und da ist auch sternklarer Himmel möglich. Es bleibt weiterhin trocken. Es kühlt ein bisschen runter auf 15 bis 11 Grad Tiefstwerten. Schauen wir auf den Power-Radio-Wettertrend. Morgen zum Freitag herrscht ein Wechsel aus viel Sonne und ein paar lockeren und vor allen Dingen zum Nachmittag auch mal ein paar dickeren Wolken. Die Temperaturen werden trotzdem wieder sommerlich warm, zwischen 25 und 28 Grad.
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1: Bitte Vorsicht auf den Straßen Berlin und Brandenburgs im Landkreis Dahme-Spreewald. Die Straße zwischen der A13 Anschlussstelle Rago und der Ortsumfahrung Königs Wusterhausen ist aktuell gesperrt. Hier bitte vorsichtig fahren und weitläufig den gesperrten Kreis umfahren. In Eberswalde auf der Werberliner Straße befindet sich ein tiefes Loch in der Fahrbahn. Die Feuerwehr ist hier im Einsatz. In Buko, Alte Buko, in Höhe Bukoer Damm ist bis Sonntagnacht die Straße gesperrt aufgrund einer Veranstaltung. Und A100 Stadtring in Richtung Treptow zwischen Dreieck Charlottenburg und Tempelhofer Damm staut es sich aktuell auf 20 bis 25 Minuten, müssen Sie hier einfahren. Fahren Sie bitte vorsichtig und kommen Sie gut und sicher in Richtung Feierabend.
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Stefan aus Bernau bei Berlin will Tarzan spielen mit Tarzan bei von Baltimore.

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5: 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Sabine aus Potsdam sagt, sie hat eine vergiftete Liebe. Soft Cell, Tainted Love.

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2: Ich bin Thomas Brock. Junge Familien sollen beim Kindergeld von Bürokratie entlastet werden. Dazu hat der Bundestag die Einführung eines antragslosen Kindergeldes beschlossen. Der Bundesrat muss aber noch zustimmen.
3: Es soll ein echter Servicegewinn für hunderttausende Eltern werden. Das verspricht die Bundesregierung. Geplant sind zwei Schritte. Die erste Ausbaustufe umfasst Geburten ab dem zweiten Kind, da die Familienkasse bekannte Daten für erstgeborene Kinder weiterverwenden kann. In einer zweiten Stufe soll das Verfahren dann auf erstgeborene Kinder ausgeweitet werden. Leistungen sollen so schnell, unkompliziert und ohne unnötige Bürokratie bei den Menschen ankommen, heißt es aus der Koalition. Dr. Zeitler, Nachrichtenredaktion.
2: Die Bundesregierung wird US-Mittelstreckenwaffen des Typs Tomahawk kaufen und in Deutschland stationieren. Darauf habe man sich beim NATO-Gipfel in Ankara mit der US-Seite verständigt, sagte Kanzler Merz in seiner Regierungserklärung im Bundestag. Es werde damit eine wichtige strategische Lücke in der Verteidigung geschlossen. Tödliche Faustschläge bei einer Ticketkontrolle. 5 Monate nach dem brutalen Angriff auf einen Zugbegleiter in Rheinland-Pfalz ist der Angeklagte zu 10 Jahren Gefängnis verurteilt worden.
4: Anfang Februar wurde Serkan Çağlar bei einer Ticketkontrolle in der Westpfalz angegriffen und getötet. Das Gericht hat jetzt geurteilt, dass kein Tötungsvorsatz vorlag. Der Angeklagte trotz der harten Schläge gegen den Kopf des Opfers nicht mit dessen Tod hätte rechnen können. Deswegen spricht das Gericht auch nicht von Totschlag oder Mord, sehr zur Enttäuschung der Familie des Opfers. Deren Anwalt hatte angekündigt, das Urteil anzufechten, denn es sei für alle Menschen, die in der Öffentlichkeit arbeiten, ein weiterer Schlag ins Gesicht und sende ein falsches Signal. Das Urteil ist noch nicht rechtskräftig. Aus Zweibrücken, Lea Wegerle.
2: Große Powerballaden und ihre unverkennbar rauchige Stimme machten Bonnie Tyler weltweit berühmt. Mit Hits wie Total Eclipse of the Heart und Holding Out for a Hero sang sie 2 unvergessliche Pop-Hymnen. Nun ist Tyler im Alter von 75 Jahren nach schwerer Krankheit gestorben. Das bestätigte ihr Manager. Zuletzt lag Tyler nach einer Darm-OP in einem Krankenhaus in Portugal im künstlichen Koma.
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1: Ich bin Thomas Brock. Die Bundesregierung wird US-Mittelstreckenwaffen des Typs Tomahawk kaufen und in Deutschland stationieren. Darauf habe man sich beim NATO-Gipfel in Ankara mit der US-Seite verständigt, sagte Kanzler Merz in seiner Regierungserklärung im Bundestag. Es werde damit eine wichtige strategische Lücke in der Verteidigung geschlossen. Merz warb außerdem eindringlich für den Reformkurs seiner schwarz-roten Regierung.
2: Die Mittel liefert, sie arbeitet und sie erfüllt vor allem den Auftrag aus unserem Grundgesetz.
1: Bundeskanzler Merz. Junge Familien sollen beim Kindergeld von Bürokratie entlastet werden. Dazu hat der Bundestag die Einführung eines antragslosen Kindergeldes beschlossen. Der Bundesrat muss aber noch zustimmen.
3: Es soll ein echter Servicegewinn für hunderttausende Eltern werden. Das verspricht die Bundesregierung. Geplant sind zwei Schritte. Die erste Ausbaustufe umfasst Geburten ab dem zweiten Kind, da die Familienkasse bekannte Daten für erstgeborene Kinder weiterverwenden kann. In einer zweiten Stufe soll das Verfahren dann auf erstgeborene Kinder ausgeweitet werden. Leistungen sollen so schnell, unkompliziert und ohne unnötige Bürokratie bei den Menschen ankommen, heißt es aus der Koalition. Dirk Zeitler, Nachrichtenredaktion.
1: 5 Monate nach dem brutalen Angriff auf einen Zugbegleiter in Rheinland-Pfalz ist der Angeklagte zu 10 Jahren Gefängnis verurteilt worden. Der 26-Jährige hatte Anfang Februar keine Fahrkarte und schlug den Schaffner so heftig, dass der Mann eine tödliche Hirnblutung erlitt. Das Urteil des Landgerichts Zweibrücken erging wegen Körperverletzung mit Todesfolge und ist noch nicht rechtskräftig. Der Fall hat deutschlandweit eine Debatte über mangelnde Sicherheit in Zügen ausgelöst. Radsport-Superstar Tadej Pogacar hat die erste schwere Bergankunft in dieser Tour de France in den Pyrenäen mit Bravour gemeistert und das gelbe Trikot zurückerobert. Der Slowene gewann souverän die 6. Etappe mit mehr als 2,5 Minuten vor seinem Rivalen Jonas Vingegaard. Der deutsche Star Florian Lipowitz kam in einer weiteren Verfolgergruppe knapp 3 Minuten hinter Pogacar ins Ziel.
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1: Ich bin Thomas Brockt. Über das Gesundheitssparpaket kann morgen im Bundestag wie geplant abgestimmt werden. Das Bundesverfassungsgericht hat die Eilanträge von zwei Oppositionsabgeordneten gegen das Gesetzgebungsverfahren abgelehnt.
2: Beim Spargesetz für gesetzliche Krankenkassen hat es kurz vor der geplanten Abstimmung im Bundestag noch erhebliche Änderungen gegeben. Der grüne Gesundheitsexperte Janosch Dahm sprach von einem chaotischen Gesetzgebungsverfahren. Die Eilanträge blieben dennoch ohne Erfolg. Das Paket von Gesundheitsministerin Warken soll die gesetzlichen Krankenkassen von stark steigenden Milliardenausgaben entlasten. Die Bundesregierung will so unmittelbar vor der Sommerpause noch einmal Handlungsfähigkeit beweisen. Dirk Zeitler, Nachrichtenredaktion.
1: Die Bundesregierung wird US-Mittelstreckenwaffen des Typs Tomahawk kaufen und in Deutschland stationieren. Darauf habe man sich beim NATO-Gipfel in Ankara mit der US-Seite verständigt, sagte Kanzler Merz heute in seiner Regierungserklärung im Bundestag. Es werde damit eine wichtige strategische Lücke in der Verteidigung geschlossen. Nach langem Hin und Her gibt es beim BAföG Gewissheit. Für einige Empfänger kommen Erhöhungen nicht wie geplant schon zum Wintersemester, sondern ein halbes Jahr später. Das teilten die zuständigen Fachpolitiker von Union und SPD mit.
3: Für sämtliche Pläne, das BAföG in den nächsten Jahren schrittweise auf das Niveau der Grundsicherung zu erhöhen, galt von Anfang an nur, wenn sie finanzierbar sind. Und genau das ist eben nicht der Fall, heißt es von der Union. Sie verweist auf leere Kassen. Und deshalb kommt die Erhöhung des Wohnkostenanteils jetzt erst ein gutes halbes Jahr später. Der BAföG-Grundsatz soll laut SPD allerdings wie geplant schrittweise von jetzt 475 auf 563 Euro in 2029 angehoben werden. Katrin Müller, Nachrichtenredaktion.
1: 5 Monate nach dem brutalen Angriff auf einen Zugbegleiter in Rheinland-Pfalz ist der Angeklagte zu 10 Jahren Gefängnis verurteilt worden. Der 26-Jährige hatte Anfang Februar keine Fahrkarte und schlug den Schaffner so heftig, dass der Mann eine tödliche Hirnblutung erlitt. Das Urteil des Landgerichts Zweibrücken erging wegen Körperverletzung mit Todesfolge und ist noch nicht rechtskräftig. Der Fall hat deutschlandweit eine Debatte über mangelnde Sicherheit in Zügen ausgelöst.
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1: Ich bin Thomas Bort. Die schwarz-rote Koalition kann zwei ihrer wichtigsten Projekte wohl wie geplant vorantreiben. Das Bundesverfassungsgericht hat Eilanträge aus der Opposition gegen das Gesundheitssparpaket und das neue Heizungsgesetz abgelehnt.
2: Damit ist für die Koalition die Gefahr eines erneut vermasselten Starts in den politischen Sommer vorerst gebannt. Doch vor dem Bündnis liegt jetzt viel angekündigte Gesetzesarbeit. Die umstrittenen Krankenkassenpläne von Gesundheitsministerin Wagen sollen die gesetzlichen Kassen von stark steigenden Milliardenausgaben entlasten. Frei ist der Weg auch für das neue Gebäudemodernisierungsgesetz. Schwarz-Rot will Kernpunkte der von der früheren Ampelregierung beschlossenen Regelung kippen. Dirk Zeitler, Nachrichtenredaktion.
1: Der Bundestag hat den Plan zum Bau zahlreicher neuer Gaskraftwerke in den nächsten 5 Jahren gebilligt. Die neuen Anlagen sollen den Kohleausstieg und den Ausbau von Ökostrom flankieren und befürchtete Lücken in der Stromversorgung vermeiden. Auf Verbraucher kommen damit ab 2031 zusätzliche Kosten für eine neue Umlage zu, mit der die Förderung in Milliardenhöhe für die Betreiber finanziert werden soll. Unternehmen wie WhatsApp, Microsoft, Google und Co. könnten schon bald wieder in privaten Chats nach Hinweisen auf sexuellen Kindesmissbrauch suchen dürfen. Nach einer überraschenden Wende in der Debatte um die sogenannte Chat-Kontrolle billigte das EU-Parlament grundsätzlich eine befristete Ausnahme von europäischen Datenschutzregeln.
3: Für das Europaparlament ist die Chat-Kontrolle kein Ruhmesblatt. Im April war eine Ausnahmeregelung vom EU-Datenschutz ausgelaufen. Die erlaubte das automatisierte Scannen nach Kinderpornos auf den Geräten der Nutzer. Und das Parlament wollte das eigentlich nicht verlängern. Tat es jetzt aber unter Druck von Industrie und Regierungen doch. Bei mehr als 100 abwesenden Abgeordneten, mit einer hauchdünnen Mehrheit und in einem ganz und gar unüblichen Eilverfahren. Aus Brüssel, Dieter Ebeling.
1: Radsport-Superstar Tadej Pogacar hat die erste schwere Bergankunft in dieser Tour de France in den Pyrenäen mit Bravour gemeistert und das gelbe Trikot zurückerobert. Der Slowene gewann souverän die 6. Etappe mit mehr als 2,5 Minuten vor seinem Rivalen Jonas Vingegaard. Der deutsche Star Florian Lipowitz kam in einer weiteren Verfolgergruppe knapp 3 Minuten hinter Pogacar ins Ziel.
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1: Ich bin David Riemer. Junge Familien sollen beim Kindergeld von Bürokratie entlastet werden. Dazu hat der Bundestag die Einführung eines antragslosen Kindergeldes beschlossen. Der Bundesrat muss aber noch zustimmen.
2: Es soll ein echter Servicegewinn für hunderttausende Eltern werden. Das verspricht die Bundesregierung. Geplant sind zwei Schritte. Die erste Ausbaustufe umfasst Geburten ab dem zweiten Kind, da die Familienkasse bekannte Daten für erstgeborene Kinder weiterverwenden kann. In einer zweiten Stufe soll das Verfahren dann auf erstgeborene Kinder ausgeweitet werden. Leistungen sollen so schnell, unkompliziert und ohne unnötige Bürokratie bei den Menschen ankommen, heißt es aus der Koalition. Das Kindergeld beträgt unabhängig vom Einkommen aktuell 259 Euro pro Monat und Kind. Aus Berlin, Dirk Zeitler.
1: Das Bundesverfassungsgericht hat Eilanträge zwei Oppositionsabgeordneter gegen das Gesetzgebungsverfahren zum Gesundheitssparpaket abgelehnt. Über das Gesetz zur Stabilisierung der Beitragssätze in der gesetzlichen Krankenversicherung kann damit wie geplant morgen im Bundestag abgestimmt werden. Die Abgeordneten von Grünen und Linken hatten sich nach Karlsruhe gewandt, weil sie das eilige Gesetzgebungsverfahren für unzulässig hielten. Bei Volkswagen wächst der Widerstand gegen die verschärften Sparpläne des Konzerns. Während der Aufsichtsrat über das weitere Vorgehen berät, haben Beschäftigte heute an mehreren Standorten gegen möglichen Stellenabbau und drohende Werksschließungen protestiert.
3: Trillerpfeifen, Sirenen und jede Menge rote Fahnen. So haben tausende Beschäftigte protestiert. In Wolfsburg zog der Protest sogar bis vor das Vorstandshaus. Bei vielen liegen die Nerven blank. Sie wissen seit Wochen nicht, wie es mit ihren Standorten weitergeht. Schließung, keine Schließung, Stellenabbau, ja oder nein? Die IG Metall spricht von einem Angriff auf die Belegschaft und wirft dem Vorstand vor, die Menschen bewusst zu verunsichern. Sie kündigt an, den Druck notfalls weiter zu erhöhen. Zoe Tassovali, Nachrichtenredaktion.
1: 5 Monate nach dem brutalen Angriff auf einen Zugbegleiter in Rheinland-Pfalz ist der Angeklagte zu 10 Jahren Gefängnis verurteilt worden. Der 26-Jährige hatte Anfang Februar keine Fahrkarte und schlug den Schaffner den Angaben zufolge so heftig, dass der Mann eine tödliche Hirnblutung erlitt. Der Fall hat deutschlandweit eine Debatte über mangelnde Sicherheit in Zügen ausgelöst.
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1: Ich bin David Riemer. Junge Familien sollen beim Kindergeld von Bürokratie entlastet werden. Dazu hat der Bundestag die Einführung eines antragslosen Kindergeldes beschlossen. Der Bundesrat muss aber noch zustimmen.
2: Es soll ein echter Servicegewinn für hunderttausende Eltern werden. Das verspricht die Bundesregierung. Geplant sind zwei Schritte. Die erste Ausbaustufe umfasst Geburten ab dem zweiten Kind, da die Familienkasse bekannte Daten für erstgeborene Kinder weiterverwenden kann. In einer zweiten Stufe soll das Verfahren dann auf erstgeborene Kinder ausgeweitet werden. Leistungen sollen so schnell, unkompliziert und ohne unnötige Bürokratie bei den Menschen ankommen, heißt es aus der Koalition. Das Kindergeld beträgt unabhängig vom Einkommen aktuell 259 Euro pro Monat und Kind. Aus Berlin, Dirk Zeitler.
1: Das Bundesverfassungsgericht hat Eilanträge zwei Oppositionsabgeordneter gegen das Gesetzgebungsverfahren zum Gesundheitssparpaket abgelehnt. Über das Gesetz zur Stabilisierung der Beitragssätze in der gesetzlichen Krankenversicherung kann damit wie geplant morgen im Bundestag abgestimmt werden. Die Abgeordneten von Grünen und Linken hatten sich nach Karlsruhe gewandt, weil sie das eilige Gesetzgebungsverfahren für unzulässig hielten. Bei Volkswagen wächst der Widerstand gegen die verschärften Sparpläne des Konzerns. Während der Aufsichtsrat über das weitere Vorgehen berät, haben Beschäftigte heute an mehreren Standorten gegen möglichen Stellenabbau und drohende Werksschließungen protestiert.
3: Trillerpfeifen, Sirenen und jede Menge rote Fahnen. So haben tausende Beschäftigte protestiert. In Wolfsburg zog der Protest sogar bis vor das Vorstandshaus. Bei vielen liegen die Nerven blank. Sie wissen seit Wochen nicht, wie es mit ihren Standorten weitergeht. Schließung, keine Schließung, Stellenabbau, ja oder nein? Die IG Metall spricht von einem Angriff auf die Belegschaft und wirft dem Vorstand vor, die Menschen bewusst zu verunsichern. Sie kündigt an, den Druck notfalls weiter zu erhöhen. Zoe Tassovali, Nachrichtenredaktion.
1: 5 Monate nach dem brutalen Angriff auf einen Zugbegleiter in Rheinland-Pfalz ist der Angeklagte zu 10 Jahren Gefängnis verurteilt worden. Der 26-Jährige hatte Anfang Februar keine Fahrkarte und schlug den Schaffner den Angaben zufolge so heftig, dass der Mann eine tödliche Hirnblutung erlitt. Der Fall hat deutschlandweit eine Debatte über mangelnde Sicherheit in Zügen ausgelöst.
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1: Ich bin David Riemer. Die schwarz-rote Koalition kann zwei ihrer wichtigsten Projekte wohl wie geplant vorantreiben. Das Bundesverfassungsgericht hat Eilanträge aus der Opposition gegen das Gesundheitssparpaket und das neue Heizungsgesetz abgelehnt.
2: Damit ist für die Koalition die Gefahr eines erneut vermasselten Starts in den politischen Sommer vorerst gebannt. Doch vor dem Bündnis liegt jetzt viel angekündigte Gesetzesarbeit. Die umstrittenen Krankenkassenpläne von Gesundheitsministerin Wagen sollen die gesetzlichen Kassen von stark steigenden Milliardenausgaben entlasten. Frei ist der Weg auch für das neue Gebäudemodernisierungsgesetz. Schwarz-Rot will Kernpunkte der von der früheren Ampelregierung beschlossenen Regelung kippen. Weiterhin sollen auch neue Gas- und Ölheizungen eingebaut werden können. Aus Berlin, Dirk Zeitler.
1: VW macht nach der Sitzung seines Aufsichtsrats weiter keine Angaben zu möglichen Werksschließungen und Stellenabbau. Der Konzern stellte dem Gremium ein Maßnahmenpaket vor. Konzernchef Blume kündigte an, die Modellpalette um bis zu 50% und die Ausstattungsoption um bis zu 75% zu reduzieren. Betriebsratschefin Cavallo forderte Blume nach der Sitzung auf, sich im Laufe des Freitags unmissverständlich zu den Gerüchten über die angeblichen Vorstandspläne zu äußern. Immer weniger Menschen greifen zum Buch und das merkt inzwischen auch die Branche. Der Umsatz ist laut dem Börsenverein des Deutschen Buchhandels im vergangenen Jahr um 2,7% gesunken. Und auch in diesem Jahr sieht es bisher nicht besser aus. Besonders junge Menschen lesen immer weniger.
3: Lesen ist für Kinder, Jugendliche und junge Erwachsene nicht mehr so wichtig. Der Börsenverein sagt, das liegt vor allem an der Bildungspolitik. Lesen werde demnach gar nicht mehr so stark gefördert. Dass Kinder und Jugendliche nicht mehr so gut lesen können, spürt am Ende vor allem der Buchmarkt. Selbst Kinder- und Jugendbücher werden weniger gekauft. Immerhin boomen Liebesromane für junge Erwachsene weiter und auch Hörbücher liegen weiter im Trend. Dort sind die Umsätze zuletzt sogar deutlich gestiegen. Zoe Tassovali, Nachrichtenredaktion.
1: Im hessischen Hünfelden soll ein 45-Jähriger seine 76 Jahre alte Mutter im Streit angegriffen und angezündet haben. Die Frau sei noch vor Ort an ihren Verletzungen gestorben, teilte die Polizei mit. Der Tatverdächtige flüchtete zunächst, wurde am Abend aber festgenommen. Die 103 Jahre alte Großmutter des Mannes wurde schwer verletzt in ein Krankenhaus gebracht. Die Hintergründe der Tat sind noch unklar, die Ermittlungen laufen.
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1: Ich bin David Riemer. Nachdem das Bundesverfassungsgericht Eilanträge aus der Opposition abgewiesen hat, stimmt der Bundestag heute wie geplant über das Gesundheitssparpaket der schwarz-roten Koalition ab. Die Reform soll die gesetzlichen Krankenkassen finanziell entlasten und weitere Beitragserhöhungen verhindern.
2: Hinter den Kulissen hat die Koalition fast bis zum Schluss an dem Paket gefeilt und sie hat einige Pläne doch wieder entschärft. So soll die kostenlose Familienversicherung für Eltern mit Kindern unter 12 Jahren länger erhalten bleiben, als es zunächst geplant war. Viele Versicherte müssen sich trotzdem auf Einschnitte einstellen. Bei Medikamenten müssen Patienten dann tiefer in die Tasche greifen. Gleichzeitig sollen Praxen, Kliniken und die Pharmabranche bei den Ausgaben stärker in die Pflicht genommen werden. Zoe Tassovali, Nachrichtenredaktion.
1: Bei Unfällen mit Elektrorollern gelten künftig strengere Regeln für deren Vermieter. Der Bundestag hat am späten Abend eine Gesetzesänderung verabschiedet, durch die Geschädigten leichter an Schadenersatz kommen sollen.
3: Ein E-Roller kippt gegen ein Auto und beschädigt es. Wer zahlt? Ich stolpere über einen auf dem Gehweg liegenden E-Roller und verletze mich. Wer zahlt? Bis jetzt muss das Unfallopfer herausfinden, wer den E-Scooter zuletzt gefahren und abgestellt hat. Und er muss auch noch nachweisen, ob der Fahrer wirklich schuld ist am Unfall. Das ist in den allermeisten Fällen unmöglich und deshalb gilt jetzt, grundsätzlich haftet der Leihrolleranbieter für Schäden, die seine Roller verursachen. Und wenn der Fahrer doch rauszufinden ist, muss der zahlen, es sei denn, er kann seine Unschuld beweisen. Aus Berlin, Uli Rattinger.
1: VW macht nach der Sitzung seines Aufsichtsrats weiter keine Angaben zu möglichen Werksschließungen und Stellenabbau. Der Konzern stellte dem Gremium ein Maßnahmenpaket vor. Konzernchef Blume kündigte an, die Modellpalette um bis zu 50% und die Ausstattungsoptionen um bis zu 75% zu reduzieren. Ob damit Stellenabbau oder Werksschließungen verbunden sind, dazu äußerte sich VW erneut nicht. Angeführt von Stürmerstar Kylian Mbappé hat Frankreich zum 3. Mal nacheinander das Halbfinale einer Fußball-WM erreicht. Der Titelfavorit setzte sich im Viertelfinale hochverdient mit 2:0 gegen Marokko durch. Mbappé traf nach einem verschossenen Elfmeter per Traumtor zur Führung. Ousmane Dembélé legte nach. Frankreich feierte damit den 6. Sieg im 6. Turnierspiel und trifft nun auf den Sieger des Duells zwischen Spanien und Belgien.
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